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0: Woche und offizieller Herbstanfang. Schönen guten Morgen, Party People. Ja, ab heute wird das Wetter, wie es im Herbst auch werden soll, ein bisschen nasser, ein bisschen kühler, ein bisschen grauer. Regenschirm heute Morgen unbedingt am Start haben und die neuen weißen Sneaker, die müssen es auch nicht unbedingt sein. 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Vorher schön auf dem Bauernmarkt. Die Tickets dafür gehen heute wieder in meiner Show raus. Also jetzt noch fix in die App oder im Web, bevor es auf Arbeit geht. Und in der Zwischenzeit ordentlich Mucke pumpen. James Hype, Serotonin eröffnet die Radio Top 40 Morning Show am Mittwoch.

wieder so ein Ohrwurm, den du jetzt den ganzen Morgen mit dir rumschleppst. Jonas Ass und Daddy DJ mit Flipside. Hier ist Radio Top 40. Happy Mittwoch. Erstmal irgendwie noch die letzten Schlaffalten aus dem Gesicht bügeln. Deswegen lass ich dir einfach mal im Bad jetzt ein bisschen Me-Time für dich mit ganz entspannter Mucke von Olivia Rodrigo. Maxi, ja, moin.

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8: Schönen guten Morgen, gerade Top 40 hier. Kurz vor 6 haben wir es, wir schauen aufs Wetter. Heute bis zu 22 Grad drin. Es geht los mit ordentlich Regen in Thüringen, teilweise auch kleinere Gewitter möglich. Ab heute Nachmittag lockert's dann aber von Nordwesten her auf. Dann gibt's auch nur noch einzelne Schauer. Morgen dann schon wieder trocken bei bis zu 21 Grad. Und was sonst wichtig ist für deinen Mittwochmorgen. Das kriegst du jetzt von Hannes.
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9: Guten Morgen. Union und SPD streiten weiter darüber, wie sie uns

0: an den Tankstellen entlasten können. Forderungen aus der SPD nach einem Spritpreisdeckel und einer Übergewinnsteuer lehnt Wirtschaftsministerin Reiche von der CDU allerdings ab. Die Steuer hält ihr Ministerium für rechtlich gar nicht durchsetzbar. Die Ministerin will lieber Direktgeld überweisen, vor allem an Niedrigverdiener. Bundeskanzler Merz findet das prinzipiell gut, will aber schneller helfen, denn Direktzahlungen an bestimmte Gruppen sind kompliziert. Der milliardenschwere Rechtsstreit um die Lieferung von Schutzmasken zu Beginn der Corona-Pandemie beschäftigt heute den Bundesgerichtshof in Karlsruhe. Das Gericht verhandelt über 4 Verfahren. Unternehmen fordern vom Bund die Bezahlung der damals bestellten Masken. Hintergrund: Das Gesundheitsministerium hatte 2020 kurzfristig ein sogenanntes Open-House-Verfahren durchgeführt. Heißt, jeder, der mitmachen wollte, bekam den Zuschlag. Da haben viel mehr Firmen zugegriffen als vom Ministerium gedacht. Deshalb verweigerte der Bund bei einem Großteil der Masken später die Annahme. In der Fußballregionalliga hat Rot-Weiß Erfurt einen weiteren Sieg eingefahren. Die Erfurter gewannen am Abend bei der zweiten von Hertha BSC mit 2:1. Rot-Weiß Erfurt führt damit die Tabelle weiter an und hat nun 23 Punkte auf dem Konto. Eine Niederlage gab es für den FC Carl Zeiss Jena. Das Team unterlag dem halleschen FC mit 0:2 und steht mit 16 Punkten auf Rang 4.
1: Danke, Hannes. 6:01. Fixes Straßencheckup für deinen Mittwochmorgen. Vorsicht auf der A9 Richtung München. Zwischen Hermsdorfer Kreuz und Hermsdorf Süd steht ein kaputtes Auto auf der rechten Spur und auf dem Standstreifen. Dann im Kreis Gotha, Güntersleben, Schlossstraße gerade dicht wegen Glasscherben auf der Straße. Und im Altenburger Land, Ortsdurchfahrten Mumsdorf ist gesperrt wegen Polizeiermittlungen. Hast du sonst was? Beams rüber. 0800 95 99 1999. Anruf, WhatsApp, geht beides. Oder ganz easy über die kostenlose Radio Top 40 App. Gute Fahrt. Good morning.
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1: Schönen guten Morgen, das ist eine echte Goodie-Woche hier bei Radio Top 40. Gestern gab es einfach mal ein nices Game für die PlayStation 5, NBA 2K27 und Tickets im Radio Top 40 Festival Sommer. Heute auch wieder Tickets im Festival Sommer. Kurz nach 7:30 geht Gästeliste für den Frankenhäuser City Rave an dich am Samstag raus. Außerdem heute dein Gehaltsbooster. Kurz nach 7 dein Fuffi für, klärst du dir auf ganz entspannt im Vorbeigehen. 50 Tacken. Super easy. Jetzt aber erstmal wach werden und die erste WhatsApp des Tages tippen. Was geht bei dir ab? Was war heute Morgen schon wichtig für dich? 0800, dann die 5, 99, 1999. Ich freue mich auf deine Nachrichten. In the meantime gibt's Ariana Grande. Hey,

mit Sonny Federa in den Mittwochmorgen. Schicken Start dir in den Tag. 10 nach 6 haben wir es. Guten Morgen auch an Linda aus Neustadt an der Orla. Hat gerade eine WhatsApp dagelassen, startet heute aus dem verlängerten Wochenende in die Arbeit. Hat noch die letzten Spätsommertage mitgenommen und heute werden die frisch geshoppten Herbst-Outfits den Kollegen präsentiert, schreibt sie. Alles richtig gemacht, Linda. Lukas aus Erfurt, noch ein bisschen verklatscht von gestern. Junggesellenabschied. Mit den Boys war angesagt und das mitten unter der Woche. Boah, sehr, sehr mutig, Lukas. Respekt. Na, ob da heute alle fit auf Arbeit sind, lass du mir auch gerne WhatsApp da. Denn wir sind die geilste Community in Thüringen. Die Radio Top 40 Community. Ich will wissen, was bei dir heute Morgen abgeht. Worauf freust du dich noch diese Woche? Was steht heute noch an? 0800, dann die 5, 99, 1999. Dein Radio Top 40 Contact.

0: Farben und Majestic from Disco to Disco. Schönen guten Morgen, 6:45 ist es. Wir fiebern weiter mit auf den 19. November 2026. Dann ist es endlich soweit.
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0: Und da geht gerade eine neue Fantheorie steil. Könnte GTA 6 eventuell von Red Dead Redemption 2 geklaut haben? Das ist ja im Prinzip das Äquivalent im Wilden Westen. Red Dead Redemption mit seiner Grafik und auch mit seiner riesengroßen Karte wirklich absoluter Vorreiter in der Gaming-Welt gewesen. Auch da gibt's ähnlich wie bei GTA 6 so eine Bonnie und Clyde Story. Da heißen die Hauptcharaktere Arthur und Mary. Bei GTA 6 sind es ja so Lucia und Jason. Und jetzt soll es wohl angeblich in der Animation dieser Charaktere super viele Ähnlichkeiten geben. Muttermale, die an der gleichen Stelle sind, die gleichen Sätze, die irgendwie gesagt werden. Und jetzt machen sich die Fans da gerade so ein bisschen Luft auf Reddit und Co., ob es denn nicht sein könnte, dass GTA 6 sozusagen die Story von Red Dead Redemption, aber in der heutigen Version in Los Angeles sind. Ganz wilde Fantheorie, bisher noch nichts bestätigt. Ich halte das mal weiterhin für dich im Auge, weil das wäre ja der Coup des Jahres, wenn GTA 6 am Ende von Red Dead Redemption geklaut wurde. Du kannst dich davon einfach mal selber überzeugen und am 19. November mitzocken. Alles, was du dafür brauchst, das kriegst du von uns.
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0: Stay tuned für dein neues Game und deine neue Konsole. Top Vibes und Top Music. Jetzt von den DIA-Plattenpussys. Stay strong.
4: Stay strong.

0: gestern im Interview, die Jungs. Fastboy, gemeinsam mit Clock Clock, Born Again. Gehen dieses Jahr noch auf Tour. Im Oktober geht's los. Jetzt auch mit Live-Mucke. Praktisch ein Drei-Mann-Orchester sozusagen. Absolut crazy, was die Jungs da aufgefahren haben. Born Again, hier bei Radio Top 40. Und gleich in der Playlist Summer Vibes pur. Mit DJ Goja und Michiko. Und Glockenbach und Sam Haber und noch ganz viel mehr. Bleibt dran!
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4: Gerade zuvor ist hier, wir haben es kurz nach 6:30. Das Wetter heute Morgen eigentlich ganz nice, momentan noch trocken. Wir starten aber eigentlich nass in diesen Mittwoch, dann immer wieder Schauer. Ab heute Nachmittag lockert es dann vom Nordwesten wieder auf, das Ganze bei 22 Grad maximal. Jetzt noch alle News von den Straßen. Panzerblitzer in Erfurt, Kranichfelder Straße Richtung Wiesenhügel, Gaberndorf Richtung Dasdorf und Gotha vor dem Schloss Nähe Siebleberwall. Sonst Vorsicht erneut Richtung Berlin zwischen Eisenberg und Reußig, kaputter LKW auf dem Standstreifen. Im Kreis Gotha, Güntersleben, Schlossstraße gerade dicht wegen Glasscherben auf der Fahrbahn und im Altenburger Land laufen Polizeiermittlungen, deswegen ist die Ortsdurchfahrt Mumsdorf gerade dicht. Und falls du auch noch was gesehen hast, dann immer her damit. 0800 dann die 599 1999. Anruf, WhatsApp, geht beides oder ganz easy über die kostenlose Radio Top 40 App. Gute Fahrt! 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
4: Ehre, wem Ehre gebührt. Schönen guten Morgen um kurz nach 6:30. Gerade eine WhatsApp-Nachricht von Niki aus Mühlhausen bekommen. Schreibt, sind fast täglich am Renovieren unseres Vereinsheims für den Dartverein. Heute Abend geht's weiter. Wir hoffen, im Dezember eröffnen zu können. Daumen sind gedrückt, Niki. PS, mal ein Danke an alle helfenden Mitglieder. Na, Niki, die gehen doch hier mit raus. Also alle, die gerade fleißig mit dabei sind, das Vereinsheim für den Dartverein in Mühlhausen mit auf Vordermann zu bringen. Shoutout hiermit auch von Radio Top 40. Lasst mir auch gerne eine WhatsApp da. 0800, dann die 5, 99, 19, 99. Und egal, ob gerade fleißig am Renovieren, am Frühstücken, bei der Morgentoilette oder schon auf dem Weg zur Arbeit. Du gönnst dir Top-Vibes und Top-Music mit DJ Goja. Michiko.

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0: 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Im Radio dazu, Loy und

0: Ohrwurm etabliert auf dem Mittwochmorgen, kurz nach 6:45 haben wir's. Und gleich in einer knappen Viertelstunde wird's ernst für dich. 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
0: 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Wir droppen dir ab jetzt jeden Tag mindestens zweimal einen Fuffi. 7.10 Uhr und 16.10 Uhr hast du die Möglichkeit, dir super easy im Vorbeigehen einen Fuffi auf unseren Nacken zu klären. Du hast die Auswahl aus 50 Fragen. Du wählst aus, welche du haben willst. Die können easy sein, die können aber auch richtig schwer sein. Kannst du sie mir richtig beantworten? Zack, direkt 50 Tacken in deine Tasche. Beantwortest du die Frage falsch, steigt gleichzeitig der Jackpot und in der nächsten Runde addieren wir zu jedem Fuffi noch einen obendrauf. Heißt, wenn jetzt gleich kurz nach 7 jemand falsch liegt, gibt's heute Nachmittag kurz nach 4 schon 100 Euro in deine Tasche. Also, merkt ihr schon mal meine Nummer? 0800, dann die 599 1999. Gleich ab 7 kannst du dann anrufen. Wer zuerst kommt, dem zahlen wir zuerst.

0: der ganz großen Calvin Harris und John Newman mit Blame. Gleich 7:03. Radio Top 40 ist hier. Schönen guten Morgen. Deine Morning Show mit Max läuft. Geil, dass du mit am Start bist. Gleich in der Playlist für dich absolutes Kontrastprogramm. Erst gibt's Taylor Swift, I Knew It, I Knew You, Country Action. Und dann, ausgegebenem Anlass, Kraftklub mit Marlboro Mann. Heute gibt's Tickets. Wann und für was? Gleich in der nächsten halben Stunde. Bleib dran.
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0: Innerhalb Stunde bei mir auch in der Show. Vorher checken wir fix das Wetter. Heute bis zu 22 Grad. Startet doch noch relativ freundlich in Thüringen in den Mittwoch. Paar Wolken, bisschen blauer Himmel, aber es gibt dann auch noch ein bisschen Regen. Ab heute Nachmittag lockert es dann aber wieder auf. Und was sonst wichtig ist für dein Bergfest, jetzt mit Hannes.
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8: Guten Morgen. Das Bundeswirtschaftsministerium zweifelt an einem Preisdeckel für Kraftstoffe und an einer sogenannten Übergewinnsteuer, wie sie die SPD fordern. Befürchtet werden rechtliche und finanzielle Risiken für den Staat. Wie die angekündigten Entlastungen wegen der hohen Spritpreise umgesetzt werden sollen, ist damit weiter völlig offen. Wirtschaftsministerin Reiche hat Direktzahlungen an Haushalte mit geringem Einkommen vorgeschlagen. Das ist aber auch eher langwierig. Möglich ist auch ein Tankrabatt wie im Mai und im Juni. Der hatte den Bund 1,6 Milliarden Euro gekostet und war politisch höchst umstritten. Vor dem Landgericht Gera muss sich ein Mann wegen schweren sexuellen Missbrauchs verantworten. Es geht um über 400 mutmaßliche Missbrauchsfälle an

0: einem Kind. Angeklagt ist ein 48-Jähriger, der die Tochter seiner Lebensgefährtin missbraucht haben soll. Das Kind war während der Übergriffe zwischen 7 und 12 Jahre alt. Auf dem Computer des Mannes sollen außerdem kinderpornografische Dateien gefunden worden sein. Darf ein Likör, der kein Ei enthält, auch so heißen? Das Oberlandesgericht Schleswig-Holstein verkündet dazu heute Vormittag sein Urteil in der Berufungsverhandlung. Das Landgericht Kiel hatte im Oktober letzten Jahres entschieden, dass die Bezeichnung Likör ohne Ei nicht gegen EU-Recht verstößt und auch nicht irreführend ist. Dagegen ist der Schutzverband der Spirituosenindustrie in Berufung gegangen.
1: Als hätten wir keine anderen Probleme. Danke, Hannes. Eine Minute nach 7 haben wir es gerade top vor dich hier. Wir checken fix die Straßen aus. Alles frei, kommst easy durch. Falls du was siehst, dann her damit. 0800, dann die 5, 99, 1999. Anruf, WhatsApp, geht beides. Oder ganz easy mit unserer kostenlosen Radio Top 40 App. Gute Fahrt.
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1: Schönen guten Morgen. Na, wofür brauchst du ein bisschen extra Kohle?
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1: Neue Klamotten vielleicht, Sprit, Geschenk für Schatzi zum Jahrestag, völlig egal. Hauptsache Kohle abstauben ist jetzt dein Motto. Du kannst genau jetzt anrufen. 0800 dann die 5 99 1999 und klärst dir einen Fuffi von mir. Easy im Vorbeigehen, beim Ready machen im Bad oder auf dem Weg zur Arbeit. So easy bist du noch nie an Kohle gekommen. Nach 3 Tracks ist dann Auszahlung. Jetzt anrufen. In dieser Sekunde 0800 dann die 5 99 1999 und dir super easy deinen Fuffi von mir klären. In the meantime gibt's Mucke von Taylor Swift. I knew it. I knew you.

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0: Ab jetzt gibt's hier jeden Tag um diese Uhrzeit, kurz nach 7, deine Finanzspritze. 50 Tacken liegen bereit für Nicole aus Sömmerda. Wofür brauchst du Kohle?
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4: Also, ich fahre am 30.09., also diesen Montag, mit meinen zwei Freundinnen zum Backstreet Boys Konzert. Und ich würde das Geld gerne dafür benutzen, um meine Mädels auf ein kaltes Getränk einzuladen.
0: Oh, das klingt gut. Dann wirst du vielleicht die Freundin des Monats. Nicole, nächste Frage ist, 50 Fragen stehen zur Debatte, leicht bis schwer, alles dabei. Du hast jetzt die Qual der Wahl.
3: Frage Nummer
4: 22.
0: Die 22. Okay, ich kann dir schon mal sagen, das ist eine leichte Frage. Bist du ready? Du hast jetzt 5 Sekunden Zeit, sie mir zu beantworten. Ready?
4: Okay, ja.
0: Welches Getränk wird traditionell aus Hopfen hergestellt?
4: Bier.
0: Nicole, das ist richtig. Du hast dir gerade ein Fuffi geklärt.
4: Ja, geil!
0: Damit ist das Backstreet Boys Konzert ja aber mal sowas von safe, jedenfalls kulinarisch für dich und deine Mädels.
4: Ja, sehr schön!
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0: Also einfacher geht's ja wirklich nicht. Innerhalb einer knappen Minute hat sich Nicole aus Sömmerda ihre 50 Tacken fürs Backstreet Boys Konzert und die dazugehörigen Getränke geklärt. Machst du genauso. Heute Nachmittag bei Lukas deine nächste Chance. Boah, geile Sache.

0: Kamrad mit Love Sober. Hier ist Radio Top 40. 7.19 Uhr haben wir es jetzt in der Playlist Kraftklub mit Malboro Mann aus aktuellem Anlass. Heute, 16 Uhr, startet der Ticketverkauf für ihre Das war ja keine Phase-Tour. Startet nächstes Jahr im Juni 2027. Da spielen sie aus allen Alben nochmal alle Banger. Das ist praktisch die Eras-Tour von Kraftklub. Dein Reminder, heute Nachmittag 16 Uhr mit in der Pipeline zu sein für deine Tickets. Und jetzt hier mit Malboro Mann in der Playlist.
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0: Passenger. Schönen guten Morgen, hier ist Radio Top 40. Gleich mit einem dicken Bass für deinen Arbeitsweg, Ügel, Move into the Sun. Oder Good Vibes zum Mitsingen, Sarah Larsen, Lush Life. Kriegst du alles, gleich von mir und noch ganz viel mehr. Dranbleiben lohnt sich.
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0: Das Wetter in Thüringen, ja, ist heute wirklich anders, als es der DWD beschrieben hat. Schöner Sonnenaufgang, blauer Himmel und ein paar Wolken sehe ich hier draußen. Eigentlich sollte es nass in den Mittwoch starten, vorsichtshalber also heute auf jeden Fall den Regenschirm dabei haben. 22 Grad sind drin, heute Nachmittag lockert es dann aber auch schon wieder auf. Kurz vor 7:30 ist es, jetzt gleich noch die Good News von den Straßen hinterher. Freie Fahrt, du kommst easy durch. Panzerblitzer in Vogelsberg aus Sömmer, da kommt Erfurt-Dahlbergsweg beidseitig und B281 Arns-Gerolth. Ortseingang links hinter der Hecke. Ansonsten aber alles easy zum Mittwochmorgen. Falls du doch noch was siehst, dann her damit. 0800, dann die 599 1999. Anruf, WhatsApp, geht beides. Oder ganz easy über unsere kostenlose Radio Top 40 App. Gute Fahrt!
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0: So klang es gerade für Nicole aus Sömmer da, die sich bei uns einen Fuffi bei Dein Fuffi für geklärt hat. Und gleich gibt's hier Tickets für den Frankenhäuser City Wave in unserem Festivalsommer.
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0: Also ein Goodie nach dem nächsten. On top. Banger für deinen Mittwochmorgen, Ügel. Move into the Sun gibt's jetzt.
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0: 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Er heißt Wochenende. Kannst du dir vorstellen, warum du jetzt bei mir am Telefon bist?
2: Ja.
0: Und der wäre?
2: Der Frankenhäuser City Rave am Wochenende.
0: Genau, dort möchtest du gerne hin mit Amy gemeinsam. Erste Frage, genau. Wer ist Amy?
2: Das ist meine beste Freundin, die ich eigentlich schon mein ganzes Leben lang kenne.
0: Och, süß. Und gemeinsam wollt ihr euch also einen schönen Mädelsabend machen mit ordentlich Mucke und das in der Innenstadt von Bad Frankenhausen.
2: Genau.
0: Amy, genau das macht ihr. Du hast dir gerade die Tickets dafür geklärt. Herzlichen Glückwunsch.
2: Dankeschön, da freue ich mich.
0: So, für Amy geht's also auch zum Frankenhäuser City Rave. 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

0: Tja, wenn du auf Arbeit nichts zu lachen hast, kann ich das gut nachvollziehen, aber dann wenigstens zum Feierabend. Und da gibt's was Neues, wo du dir auf jeden Fall fast schon eine Windel anziehen kannst, wenn du dir das reinziehst. Was genau das ist, das hat Crewmember Lukas für dich ausgecheckt.
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2: Falls du schon Fan von LOL warst, also dem Format, in dem 10 Promis für 4 Stunden in einen Raum eingesperrt werden und nicht lachen dürfen, dann wird dir das auf jeden Fall gefallen. Neuer Ableger davon, LOL Next. Statt Bully sitzt hier Hazel Brugger an den Knöpfen und nicht nur das ist anders.
3: 10 Comedians der nächsten Generation und wer lacht?
4: Raus. Wenn das verstorben ist, warum riecht's dann hier?
5: Seit wann haben die Ausgang im Altersheim?
2: Richtig nices Line-Up. Phil Laude, weißt schon, der von White Hitty, Selfie Sandra, Laura Larsson, Marti Fischer. Selbst wenn dir die Namen erstmal nix sagen, viele davon hast du safe schon mal gesehen. Die einzige Änderung, statt 2 hat jede Person nur ein Leben. Es geht von Anfang an quasi um alles, siehst du hier in insgesamt 4 Folgen. Alle schon online und ganz ehrlich, ich fand sogar noch lustiger als fast alle Staffeln LOL davor. Steile These, aber einfach mal auschecken. LOL Next gönnst du dir auf Amazon Prime und bekommst von mir 3 von 5 möglichen Sternen.
6: Das ist crazy. Viel Spaß.
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denkst, wenn du noch beim Bäcker stehst und dir die Auslage anguckst, könntest du einfach alles essen. Eat Me Alive, Artemis. 9 Minuten vor 8, hier ist Radio Top 40. Schönen Mittwochmorgen dir, deine Morning Show mit Max läuft. Geil, dass du mit am Start bist. Top Vibes und Top Music zur Mitte der Woche. Jetzt von Tiesto und Ava Max. Das ist The Motto. Moinsen.

0: das Alphabet durchgehen mit Oliver Heldens. A-E-I-O-U. Hier bei Radio Top 40. Schönen guten Morgen. Deine Morning Show mit Max läuft. 7:58 haben wir's.
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6: Das Wetter, unerwartet schöner Start in den Mittwoch. Eigentlich Regen gemeldet heute Morgen, sieht aber noch gut aus. Bleibt trocken, blauer Himmel, Sonne, vereinzelt ein paar Wolken. Später dann aber doch noch dann der versprochene Regenschauer. Zieht aber im Laufe des Tages wieder ab, das Ganze heute bei 22 Grad maximal. Alles, was sonst abgeht, das kriegst du jetzt mit Hannes.
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8: Guten Morgen. Union und SPD streiten weiter darüber, wie sie uns an den Tankstellen entlasten können. Forderungen aus der SPD nach einem Spritpreisdeckel und einer Übergewinnsteuer lehnt Wirtschaftsministerin Reiche von der CDU ab. Die Steuer hält ihr Ministerium für rechtlich gar nicht durchsetzbar. Die Ministerin will lieber direkt Geld überweisen, vor allem an Niedrigverdiener, aber auch das ist schnell gar nicht möglich. Nach der Explosion eines großen Wohnhauses in Weimar-Lützendorf am Sonntag läuft die Suche nach dem 61-jährigen Hauseigentümer weiter. Dabei werden heute wohl erneut spezielle Leichenspürhunde in dem Trümmerfeld zum Einsatz kommen, sagt die Polizei. Auch THW und Feuerwehr sind weiterhin vor Ort. Gestern hatte ein Hund angeschlagen, allerdings an Trümmerteilen, die bereits zur Seite geräumt waren. Die Ehefrau des Mannes ist inzwischen aus dem Urlaub zurück. Sie ist bei der Familie, heißt es. In der Schlossstraße in Güntersleben bei Gotha hat ein Sattelzug kurz vor 21 Uhr am Abend in einer Linkskurve mehrere Getränkekisten verloren. Der Lastwagen war in Richtung Gotha unterwegs. Nach Angaben des Lkw-Fahrers war die Ladung wohl nicht richtig gesichert. Er hatte aus Müdigkeit wohl vergessen, die Planenschlösser auf der Beifahrerseite ordnungsgemäß zu verriegeln. Die Kisten fielen auf die Straße und den Gehweg. Dabei entstanden viele Glasscherben. Die Aufräumarbeiten dauerten bis in den frühen Morgen hinein. Beschädigt wurden auch Rollladensegmente eines Hauses. Verletzt wurde niemand.
6: Na, zum Glück. Danke, Hannes. Kurz nach 8. Wir schauen noch fix auf die Straßen. Vorsicht auf der A4 Richtung Dresden zwischen Nora und Weimar. Kaputter LKW auf dem Beschleunigungsstreifen. Und A9 Richtung München zwischen Eisenberg und Bad Klosterlausitz. Eine Baustelle. Hier ist die Fahrbahn deswegen auf einen Fahrstreifen verengt. Dort auch Staugefahr. Also vorsichtshalber Maps anschmeißen, dass du schnell genug gewarnt wirst. Alle Infos dann natürlich auch hier bei mir im Radio Top 40 Verkehrsupdate. Falls du auch noch was siehst, beam's mir auch gerne rüber. 0800, dann die 599, 1999, Anruf, WhatsApp, geht.

0: beides oder ganz easy über unsere kostenlose Radio Top 40 App. Gute Fahrt.
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0: Schönen guten Morgen, Halbzeit ist angesagt. Wir machen uns hier bis 10 noch eine geile Show zusammen. Wenn du jetzt gerade auf Arbeit auf dem Firmenparkplatz reingerumpelt bist, jetzt schnell rein mit dir und dann wieder in unsere Radio Top 40 App oder auf unsere Homepage in den Livestream klicken, dass du ja nichts verpasst von Top Vibes und Top Music. Müssen wir gleich nach 3 Songs erstmal über einen Track sprechen, der es ja seit Jahren, Jahrzehnten nicht mehr an die Charts geschafft hat und jetzt einfach mal easy auf Platz 4 kommt. Gleich in der Playlist. 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

Genau, von hier an blind. Kriegst du jetzt von Wir sind Helden. Ey, das Ding kommt aus dem Jahr 2005, hat es noch nie in die Top 10 der Charts geschafft und ist jetzt seit nach 21 Jahren einfach auf Platz 4 der deutschen Charts. Schuld daran, TikTok geht nämlich gerade absolut steil, das Ding, und kriegst du jetzt auch hier in deiner Radio Top 40 Playlist. 10 nach 8 haben wir's. Top Vibes, Top

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0: for the day. BTS mit Swim, 10 Minuten vor halb 9.
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0: Mit neuer Mucke von Fastboy am Start. Music Sounds heißt ihre neue Single, haben dazu ein mega funny Musikvideo auf Ibiza gedreht, wo sie sich selber wirklich richtig aufs Korn nehmen, in so alten 70er-Jahre-Shirts, wie sie gemeinsam auf dem Tandem fahren, die beiden Brüder aus Berlin. Gestern durfte ich mit ihnen ein Interview führen, die sind so sympathisch. Haben wir geschnackt und ich habe sie gefragt, dass Radio Top 40 natürlich alles wissen möchte, was dieses Jahr noch so abgeht.
2: Ja, wir haben alle News für Radio Top 40, ist ja klar. Also wir gehen auf Tour, wie angesprochen, als Electronic Live Act. Wir haben eine volle Fastboy-Show geplant mit auch Überraschungen, auch mit Drummer, mit neuem Merch. Und auch, es wird neue Musik geben und zwar zum ersten Mal in Form von einer EP. Wir wollen EPs releasen.
3: Genau, das heißt, wir sind, genau, also auch zusätzlich zu der Live-Performance geht das Ganze auch ein

0: bisschen mehr in so eine, einfach in so eine Art des Pop-Richtung, in der wir einfach jetzt mehr, also Album, who knows, vielleicht nächstes Jahr, aber erstmal gehen wir Richtung EPs.
1: Also, ab Oktober auf Tour, dann EP und nächstes Jahr vielleicht noch ein Album von diesen Jungs hier.
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klingt halt nicht so, aber bei dem Track geht's wirklich nur um das eine, ne? Aber Ausdies kann das halt verpacken. Touch Me. Hier ist Radio Top 40, 3 Minuten vor 8:30. Good morning, deine Morning Show mit Max läuft. Für alle meine Schlafmützen gleich entspannte Mucke von Ariana Grande.

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12: Oder? Halb neun, Radio Top 40 hier, wir schauen aufs Wetter, sieht nice aus, es zieht langsam ein bisschen zu, Regenschirm sollst du heute auch am Start haben, 22 Grad dazu maximal, heute Nachmittag lockert's dann aber wieder auf, dann bleibt's auch wieder trocken. Alles, was sonst auf den Straßen abgeht, gibt's jetzt. Zuerst alle Blitzer, habe ich einen für dich in Gotha, Goldbacher Straße, Stadt einwärts. Dann Vorsicht A4 Richtung Frankfurt zwischen Gera Langberg und Rüdersdorf, ein Plastikteil auf dem linken und dem mittleren Fahrstreifen. A4 Richtung Dresden zwischen Nora und Weimar, kaputter LKW auf dem Beschleunigungsstreifen. Und A9 Richtung München zwischen Eisenberg und Bad Klosterlausitz, eine Baustelle. Hier ist die Fahrbahn auf einen Fahrstreifen verengt, deswegen dort Staugefahr. Hast du noch was? Her damit! 0800 dann die 5 99 1999. Anruf, WhatsApp, geht beides oder ganz easy über die kostenlose Radio Top 40 App. Gute Fahrt! Hier ist deine Radio Top 40 Morning Show mit Max. Eine Minute nach halb neun haben wir's. Top Vibes und Top Music für deinen Mittwochmorgen mit Ariana Grande. Hate That I Made You Love Me.

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3: Also ich fahre am 30.09., also diesen Montag, mit meinen zwei Freundinnen zum Backstreet Boys Konzert. Und ich würde das Geld gerne dafür benutzen, um meine Mädels auf ein kaltes Getränk einzuladen.
0: Das war heute Morgen die Mission von Nicole aus Sömmer da. Sie hat mit mir um einen Fuffi gezockt. Welches Getränk wird traditionell aus Hopfen hergestellt?
3: Bier.
0: Nicole, das ist richtig. Du hast dir gerade einen Fuffi geklärt.
3: Ja, geil.
0: So easy geht's. Innerhalb von einer knappen Minute hat sie sich praktisch im vorbeigehenden Fuffi geklärt. Hat sich eine Frage von unseren 50 Fragen ausgesucht. Nummer 22 war eine easy Frage, wie du gerade selber gemacht hast. Und die Freude war groß.
3: Ja, geil. Sehr schön.
0: Heute Nachmittag deine nächste Chance. Ab jetzt immer 7.10 Uhr und 16.10 Uhr. Dein Fuffi fürs nächste Herbstshopping. Oder wie bei Nicole, die Getränke beim Backstreet Boys Konzert. Stay tuned. Kurz nach 4. Dein nächster Fuffi.

0: ganzen Fragen, die du dir stellst. Wo kriege ich eine PlayStation 5 her? Wo kriege ich GTA 6 her? Was wird heute wieder Neues geleakt? All diese Fragen können wir dir jetzt beantworten.
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0: Und da geht gerade eine neue Fan-Theorie steil. Könnte GTA 6 eventuell von Red Dead Redemption 2 geklaut haben?

0: Prinzip das Äquivalent im Wilden Westen. Red Dead Redemption mit seiner Grafik und auch mit seiner riesengroßen Karte wirklich absoluter Vorreiter in der Gaming-Welt gewesen. Auch da gibt's ähnlich wie bei GTA 6 so eine Bonnie und Clyde Story. Da heißen die Hauptcharaktere Arthur und Mary. Bei GTA 6 sind es ja so Lucia und Jason. Und jetzt soll es wohl angeblich in der Animation dieser Charaktere super viele Ähnlichkeiten geben. Muttermale, die an der gleichen Stelle sind, die gleichen Sätze, die irgendwie gesagt werden. Und jetzt machen sich die Fans da gerade so ein bisschen Luft auf Reddit und Co., ob es denn nicht sein könnte, dass GTA 6 sozusagen die Story von Red Dead Redemption, aber in der heutigen Version in Los Angeles sind. Ganz wilde Fantheorie, bisher noch nichts bestätigt. Ich halte das mal weiterhin für dich im Auge, weil das wäre ja der Coup des Jahres, wenn GTA 6 am Ende von Red Dead Redemption geklaut wurde. Du kannst dich davon einfach mal selber überzeugen und am 19. November mitzocken. Alles, was du dafür brauchst, das kriegst du von uns.
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12: Gerade zuvor die Anlasswetter um kurz vor neun. Die ersten dunklen Wolken ziehen durchs Land. Regenschirm, auf jeden Fall dein Best Buddy heute. Immer wieder kleine Schauer in Thüringen. Ab heute Nachmittag lockert es dann wieder auf. Das Ganze aber bei immerhin 22 Grad heute. Und alles, was sonst abgeht auf dem Mittwochmorgen, das kriegst du jetzt von Hannes.
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14: Guten Morgen. Der milliardenschwere Rechtsstreit um die Lieferung von Schutzmasken zu Beginn der Corona-Pandemie beschäftigt heute den Bundesgerichtshof in Karlsruhe. Das Gericht verhandelt über 4 Verfahren. Hintergrund: Das Gesundheitsministerium hatte 2020 kurzfristig ein sogenanntes Open-House-Verfahren durchgeführt. Jeder, der da mitmachen wollte, bekam den Zuschlag. Da haben deutlich mehr Firmen zugegriffen, als das Ministerium angenommen hatte. Deshalb verweigerte der Bund bei einem Großteil der Masken später die Annahme. Viele Unternehmen wollen ihr Geld trotzdem. Sie zogen vor Gericht. Ob heute schon ein Urteil fällt, ist offen. In Mumsdorf im Altenburger Land war heute früh die Ortsdurchfahrt gesperrt. Dort hatten Unbekannte einen Zigarettenautomaten aufgesprengt. Die Wucht der Detonation war so gewaltig, dass die Front des Automaten weggesprengt wurde. Sie beschädigte eine Hauswand auf der gegenüberliegenden Straßenseite. Die restlichen Trümmer des Automaten lagen in Kleinteilen in einem Umkreis von etwa 20 Metern, so die Polizei. Der Vorfall wurde um kurz nach drei gemeldet. Ein Zeuge sah noch zwei Personen, die Zigarettenschachteln eingesammelt haben. In der Fußballregionalliga hat Rot-Weiß Erfurt einen weiteren Sieg eingefahren. Die Erfurter gewannen am Abend bei der zweiten von Hertha BSC mit 2:1. Rot-Weiß führt damit die Tabelle weiter an und hat nun

0: 23 Punkte auf dem Konto. Eine Niederlage gab es dafür für den FC Carl Zeiss Jena. Das Team unterlag dem halleschen FC mit 0:2 und steht mit 16 Punkten auf Rang 4.
1: Danke, Hannes. Kurz nach 9. Fixes Straßencheckup für deinen Mittwoch. Blitzer zuerst bei uns. Gotha, Goldbacher Straße stehen sie da statt einwärts. Dann Vorsicht auf hier Richtung Frankfurt zwischen Eisenach Ost und Eisenach West. Hier Gegenstände auf dem rechten Fahrstreifen und ein kaputter LKW. Und A4 Richtung Dresden zwischen Nora und Weimar, kaputter LKW auf dem Beschleunigungsstreifen. Und falls du auch noch irgendwo was ausgecheckt hast, dann immer her damit. 0800, dann die 5, 99, 19, 99. Beamst es mir fix rüber, kannst anrufen, eine WhatsApp tippen oder checkst einfach ein in der Radio Top 40 App. Gute Fahrt!
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1: Schönen guten Morgen. Na, wer ist gerade in der Warteschlange für Harry Styles Tickets? Genau jetzt ist die Warteschlange bei Ticketmaster online. Nächstes Jahr ist er im Juli für 2 Konzerte bei uns in Berlin. Ganz viel Glück an der Stelle für alle, die es gerade versuchen und irgendwo auf Platz 495.368.569 sind. Ich drück euch die Daumen, dass es trotzdem was wird mit den Konzerttickets. Top Vibes und Top Music komplett ohne Warteschlange kriegst du hier bei uns bei Radio Top 40. Jetzt mit ganz dicken Beats von James Hype. Das ist Serotonin. Schönen guten Morgen.

0: alle Farben mit Baby Goodbye, kurz nach 9.
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0: 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Also jetzt mal ganz ehrlich, bisher habe ich mir gedacht, Sydney Sweeney, coole Schauspielerin, natürlich eine sehr schöne und sehr attraktive Frau. Aber was sie jetzt gemacht hat, sorgt berechtigterweise für einen absoluten Monster-Shitstorm im Netz. Die hat sich nämlich für eine Werbung für einen Sportwettenanbieter komplett nackig ausgezogen. Sagt Sätze wie, that's sport. Und steht da einfach nur mit einem Basketball vorm nackigen Oberkörper dabei. Und jetzt machen es komplett alle Sportmädels, Frauen aus Deutschland und der ganzen Welt dagegen aber ja mal richtig Alarm, weil sie damit einfach nur sagt, ey, im Sport bei Frauen kommt's nur auf die Optik an. Hä? In welchem Jahr lebt Sydney Sweeney da? Muss man jetzt dazu sagen, am Ende wird's ihr egal sein, weil die Millionen mit diesem Deal gemacht hat und bei diesem Sportwettenanbieter auch noch in Aktien investiert hat, der natürlich jetzt so gehypt ist wie nie, aber der Shitstorm, meine Güte. Also normalerweise beteilige ich

bei nicht bei sowas, aber da hab selbst ich mal einen kleinen Kommentar in der Kommentarspalte dagelassen. Also, wenn du das siehst, nicht liken, sondern eher boykottieren. Dickes Dislike, Sydney. Dickes Dislike.

0: mit Mercy. Hier ist Radio Top 40. Schönen guten Morgen. Wenn du am Samstag mal wieder mit deinem Lieblingsmenschen Quality Time verbringen möchtest, haben wir genau das Richtige für dich.
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Und jetzt für dich Top Vibes und Top Music von Igel. Ciao.

0: Afrobeats gut füllen auf dem Mittwochmorgen. Moldy, Silent Eddie, Shake it to the max. Radio Top 40 hier. Gleich in der Playlist Nico Santos, Why Don't You Stay. Und ich habe News von Sido. Der bringt neue Mucke raus, wie sie klingt, welche Snippets es schon gibt. Auch gleich, bleib dran.
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0: 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Das Wetter, 22 Grad heute maximal, zieht im Laufe des Vormittags immer weiter zu. Der ein oder andere Regenschauer ist auch mit dabei. Ab heute Nachmittag dann von Nordwesten her Auflockerung. Morgen dann ähnlich wie heute. Es ist genau 10. Wir schauen auf die Straßen. Blitzer zuerst. A71 Richtung Sangerhausen zwischen Rentwertshausen und Meiningen Süd vorm Eichelbergtunnel und Gotha-Goldbacher Straße stadteinwärts. Dann Vorsicht A4 Richtung Frankfurt zwischen Gotha und Gotha-Boxberg. Eine ungesicherte Unfallstelle auf dem rechten und dem mittleren Fahrstreifen. A38 Richtung Göttingen zwischen Heringen und Nordhausen. Auch hier ungesicherte Unfallstelle. A4 Richtung Frankfurt zwischen Eisenach Ost und Eisenach West. Gegenstände auf dem rechten Fahrstreifen und ein kaputter LKW auf dem Standstreifen. A4 Richtung Dresden zwischen Nora und Weimar. Auch hier kaputter LKW. Und A9 Richtung Berlin zwischen Kreuz-Rippachtal und Bad Dürrenberg. Reifenteile. Hast du sonst was? Her damit. 0800, dann die 5, 99, 1999. Anruf, WhatsApp, geht beides. Oder ganz easy über die kostenlose Radio Top 40 App. Deine Morning Show mit Max ist an. Dir eine gute Fahrt. 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Und Nico Santos auch. 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

0: The Second Voice mit Let Me Be. Kurz nach 9:30.
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0: Mit News von Sido.
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0: Den hat er ja erst rausgebracht. Sido ist er. Aber morgen Abend, 20 Uhr, gibt's was Neues von ihm.

Wandert Sido wieder mit seiner Totenkopfmaske. Das Ganze kriegst du dann natürlich auch am Freitag zum New Music Friday bei uns in der Playlist. Neueste Mucke immer zuerst hier bei Radio Top 40. Und jetzt deine aktuelle Nummer. Das ist Sido mit Issa. Schönen guten Morgen dir. Max hier für dich. Yeah.

0: Ladies and Gentlemen, hier ist sie, die einzig wahre Sie mit dir durch den Radio Top 40 Workflow gleich ab 10 reitet. Schönen guten Morgen.
1: Boah, da hast du aber echt alles gegeben mit der Stimme.
0: Boah, ja, die Stimme hat gerade wirklich. Jetzt ist Feierabend. Jetzt muss ich hier gleich Pult verlassen. Ab 10 ist Nadine für dich am Start.

0: deiner besten Freundin, deinem besten Freund erlebt hast. Max, hau raus, was ist es bei dir?
1: Ich würde jetzt spontan sagen, als einer meiner engsten Kumpel gefragt hat, ob ich sein Trauzeuge sein will.
0: Oh nein, wie schön.
1: Also das war wirklich eine sehr cute Aktion.
0: Ja.
1: Und dann natürlich auch den Junggesellenabschied plus die Hochzeit. Also ich glaube, das hat uns schon noch mal mehr zusammengeschweißt, als es bei uns ohnehin schon war. Ja, das. Bei dir?
0: Oh, wie schön. Bei mir sind es auch mit meinen Uni-Mädels so die ganzen geilen Trips, die wir gemacht haben. Wir erkunden ganz viele neue Städte zusammen. Es ist jedes Mal ein Träumchen. Und genau solche Storys möchte ich auch von dir hören. Also was ist das Schönste, was du mit deinen Freunden bis jetzt erlebt hast? Schick's rüber. 0800 die 5 99 19 99 ist die Nummer. Und bis gleich.
1: Shoutout an die Lieblingsmenschen. Alex Warren, Passenger.

0: Letzte Woche Freitag erst rausgekommen, hat auch so leichte Country-Vibes, finde ich. Hollow heißt da. Also dranbleiben, hörst du alles gleich.
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0: Das Radio Top 40 Wetter. Boah, wie dunkel ist es bitte gerade geworden. Auf einmal musste ich hier Licht anmachen. Heute Vormittag kommt es nämlich ganz schön runter. Regen und Gewitter gibt's da. Später lockert es dann aber auch wieder auf. Und am Nachmittag haben wir dann auch wieder Sonne. Dazu kriegen wir bis zu 22 Grad. Und jetzt gibt's erstmal alles, was für deinen Vormittag wichtig ist. Von Hannes.
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12: Guten Morgen. Union und SPD streiten weiter darüber, wie sie uns an den Tankstellen entlasten können. Forderungen aus der SPD nach einem Spritpreisdeckel und einer Übergewinnsteuer lehnt Wirtschaftsministerin Reiche von der CDU ab. Die Steuer hält ihr Ministerium für rechtlich gar nicht durchsetzbar. Die Ministerin will lieber Direktgeld überweisen, vor allem an Niedrigverdiener, aber auch das ist schnell gar nicht möglich. Nach der Explosion eines großen Wohnhauses in Weimar-Lützendorf am Sonntag läuft die Suche nach dem 61-jährigen Hauseigentümer weiter. Dabei werden heute wohl erneut spezielle Leichenspürhunde in dem Trümmerfeld zum Einsatz kommen, sagt die Polizei. Auch THW und Feuerwehr sind weiterhin vor Ort. Gestern hatte ein Hund angeschlagen, allerdings an Trümmerteilen, die bereits zur Seite geräumt waren. Die Ehefrau des Mannes ist inzwischen aus dem Urlaub zurück. Sie ist bei der Familie, heißt es. In der Schlossstraße in Güntersleben bei Gotha hat ein Sattelzug kurz vor 21 Uhr am Abend in einer Linkskurve mehrere Getränkekisten verloren. Der Lastwagen war in Richtung Gotha unterwegs. Nach Angaben des Lkw-Fahrers war die Ladung wohl nicht richtig gesichert. Er hatte aus Müdigkeit wohl vergessen, die Planenschlösser auf der Beifahrerseite ordnungsgemäß zu verriegeln. Die Kisten fielen auf die Straße und den Gehweg. Dabei entstanden viele Glasscherben. Die Aufräumarbeiten dauerten bis in den frühen Morgen hinein. Beschädigt wurden auch Rollladensegmente eines Hauses. Verletzt wurde niemand.
0: Danke, Hannes.
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0: Hallöchen, Mann, kommt's gerade runter. Halleluja, ich hoffe, du bist gut in den Mittwoch gestartet. Und ich hoffe auch alle, die heute Morgen nach Erfurt gefahren sind oder aus Erfurt raus zur Arbeit waren, pünktlich da, wo sie sein wollten. Wirklich allein auf der Landstraße, zwei Baustellen, dann in Erfurt, Baustelle an Baustelle. Die Fahrt, die war schon wild. Aber wir machen uns jetzt einen schönen Vormittag zusammen, fahren ein bisschen runter und starten rein mit diesem Brett Everything's Fine von Alok und Jennifer Lopez bei Radio Top 40.

0: Somewhere in Between von Leonie hier in deinem Radio Top 40 Workflow. Es ist kurz nach 10. Schön, dass du mit am Start bist, denn jetzt gibt es neue Mucke auf die Ohren.
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0: Nadine hier und die kommt von Marshmello. Ich finde, wenn man seinen Namen hört, hat man auch immer direkt diesen Menschen mit der riesen Maske im Kopf. Sieht ja wirklich aus wie so ein großer weißer Lampenschirm, den er aufhat, mit einem Smiley drauf. Ein Marshmello eben. Bei ihm weißt du aber auch, wenn er was Neues rausbringt, kann es nur gut werden. Und das beweist der hier auch. Hello heißt der Track. Der passt gerade auch so perfekt in diesen Spätsommer-Vibe rein. Hat einen happy Sound, auch so einen leichten Country-Vibe, finde ich. Der fühlt sich einfach unbeschwert an. Genau das, was wir gerade bei der Arbeit, bei unseren To-Dos brauchen. Also rein da, gibt's ganz neu bei uns auf der Playlist. Hello von Marshmello hier bei Radio Top 40. Hab einen schönen Mittwoch.

0: Golden Summer von Loy und David Puentes am Mittwochvormittag. Und ab heute ist es auch soweit. Da räumst du jeden einzelnen Tag Kohle ab.
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0: Nadine hier für eine fette Essensbestellung, ein Konzert, ein Partyabend, Klamotten, tanken. So ein Fuffi können wir immer gut gebrauchen. Deswegen räumst du den ab heute jeden Tag bei uns ab. Immer um 7:15 morgens und 4:15 nachmittags. Dafür klingelst du einfach durch. Wir haben 50 Fragen. Du suchst dir eine Zahl zwischen 1 und 50 aus. Und wenn du sie richtig beantwortest, gehört der Fuffi dir. So easy ist es. Und heute Morgen ist tatsächlich der erste rausgegangen. An Nicole aus Sömmerda.
2: Welches Getränk wird traditionell aus Hopfen hergestellt?
3: Bier.
2: Nicole, das ist richtig. Du hast dir gerade einen Fuffi geklärt.
3: Ja, geil!
0: Na, herzlichen Glückwunsch. Du siehst, so easy und fix geht es. Und Nicole weiß auch schon, wofür sie den Fuffi einsetzt.
3: Also, ich fahre am 30.09., also diesen Montag, mit meinen zwei Freundinnen zum Backstreet Boys Konzert. Und ich würde das Geld gerne dafür benutzen, um meine Mädels auf ein kaltes Getränk einzuladen.
0: Ja, geil. Und schwupps, kannst du das. Du hast deine nächste Chance. Dann heute Nachmittag bei Lukas 4:15. Das kriegst du hin. Ich drück dir die Daumen.

0: neue geile Scheiß, dann
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16: Hallo, ich hoffe, du kommst gut durch den Tag. Später kannst du dich dann erstmal schön belohnen, dich entspannt auf die Couch pflanzen und was Neues streamen. Denn es ist was rausgekommen, was Lukas aus dem Radio Top 40 Team sehr empfehlen kann. Und da quatschen wir

0: Mittwoch, an dem es nach dem warmen Tag gestern wieder so ein bisschen kühler, jetzt gerade auch regnerischer ist. Die nächsten Tage kühlt es auch erstmal ein bisschen ab. Heißt, man ist wieder mehr in der Mut, sich abends schön auf die Couch zu kuscheln und was Schönes zu gucken. Und da hat Lukas aus dem Radio Top 40 Team schon direkt einen richtig guten Streaming-Tipp für dich.
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2: Richtig nices Line-Up. Phil Laude, weißt schon, der von Y-Titty, Selfie Sandra, Laura Larsson, Marti Fischer. Selbst wenn dir die Namen erstmal nix sagen, viele davon hast du safe schon mal gesehen. 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Siehst du hier in insgesamt 4 Folgen. 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

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Ich bin Nadine, hi. Und heute ist ja so ein richtiger Ticketkampftag. Gleich für drei große Konzerte kannst du dir welche holen. Um 9 Uhr war es ja schon soweit bei Ticketmaster für Harry Styles. Kommt nächstes Jahr für 2 Konzerte nach Berlin. An alle, die welche haben wollten, ich hoffe, ihr habt welche gekriegt. Gleich um 11 gibt es dann Tickets für Sido.

Jahr eine Open-Air-Tour, die ja besonders wird. Da gehen sie praktisch alle Alben so ein bisschen durch. Ich habe schon bei Insta gefragt, bei welchem Ticketkampf du heute dabei bist. Die meisten haben sich für Kraftklub entschieden. Erzähl mal, welche Tickets schnappst du dir heute, wenn es Harry Styles ist? Hast du welche gekriegt? 0800 die 5 99 19 99 ist die Nummer. Schick gerne mal ein Update rum, ich fieber doch auch mit. Und drück dir die Daumen für die nächsten Tickets. Das ist jetzt Taylor Swift mit I Knew It, I Knew You.

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3: 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Nadine ist für dich am Start. Und jetzt gibt's alles, was für deinen Vormittag wichtig ist, von Hannes.
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5: Hi. Thüringens Verkehrsminister Steffen Schütz plädiert für eine Korrektur der hohen Spritpreise in mehreren Schritten. Zunächst sollten die Energiesteuer und die CO2-Bepreisung auf Benzin und Diesel gesenkt werden, erklärte er in Erfurt. Als nächsten Schritt brauche man einen Spritpreisdeckel als Kriseninstrument, um künftige extreme Preissprünge zu verhindern. Zudem müsse das Bundeskartellamt die Mineralölkonzerne stärker kontrollieren, um Preismissbrauch zu erkennen und konsequent zu ahnden, so der Minister. In Los Angeles ist ein Hubschrauber, der im Auftrag des Senders NBC unterwegs war, abgestürzt. Dabei kamen eine Journalistin, der Pilot und ein Fußgänger ums Leben. Mindestens zwei weitere Menschen wurden ins Krankenhaus gebracht. Der Helikopter war unterwegs, um über einen schweren Verkehrsunfall in der Nähe zu berichten. Dabei waren auch zwei Menschen ums Leben gekommen. In Berlin soll es in diesem Jahr wieder eine große Silvesterfeier am Brandenburger Tor geben. Angedacht ist eine Party mit kostenlosem Eintritt, Feuerwerk und DJs, erklärte eine Sprecherin des Senats. Viele Jahre hat es am Brandenburger Tor eine Silvestershow gegeben, die vom ZDF im Fernsehen übertragen wurde. Im vergangenen Jahr hatte der Veranstalter die Feier aber abgesagt, weil der Senat keine Fördermittel mehr bereitgestellt hat.
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3: Hallöchen, es ist 11 Uhr und das ist das Zeichen für alle Sido-Fans.
6: Er ist ein Mann, er ist bescheiden und zufrieden, er ist krank, er ist im Reihen.
3: Ab jetzt gibt es Tickets für sein Konzert in der Messe in Erfurt. Da ist er ja für seine Tour nächstes Jahr am 5. Oktober. In dem Sinne, ich drück die Daumen, dass du welche abräumst, wenn du hin willst. Und in der Zeit packen wir dir ein paar Good Vibes auf die Ohren, ein paar entspannte Sommerbeats. Das ist Move Into the Sun von Hügel bei Radio Top 40.

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0: aber einem geilen Robin Schulz Remix zum Mitviben. Take It Slow heißt der Track hier in deinem Radio Top 40 Workflow. Ich bin Nadine, hi. Alle Gamer freuen sich, weil jetzt sind es nur noch 64 Tage bis zum Release von GTA 6. Und da kommt einfach raus, dass sie sich da vielleicht so ein paar Sachen von einem anderen Spiel abgeguckt haben. Max aus der Radio Top 40 Morning Show hat die neuesten Facts für dich.
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3: Und da geht gerade eine neue Fantheorie steil. Könnte GTA 6 eventuell von Red Dead Redemption 2 geklaut haben? Das ist ja im Prinzip das Äquivalent im Wilden Westen. Red Dead Redemption mit seiner Grafik und auch mit seiner riesengroßen Karte wirklich absoluter Vorreiter in der Gaming-Welt gewesen. Auch da gibt's ähnlich wie bei GTA 6 so eine Bonnie und Clyde Story. Da heißen die Hauptcharaktere Arthur und Mary. Bei GTA 6 sind es ja so Lucia und Jason. Und jetzt soll es wohl angeblich in der Animation dieser Charaktere super viele Ähnlichkeiten geben. Muttermale, die an der gleichen Stelle sind, die gleichen Sätze, die irgendwie gesagt werden. Und jetzt machen sich die Fans da gerade so ein bisschen Luft auf Reddit und Co., ob es denn nicht sein könnte, dass GTA 6 sozusagen die Story von Red Dead Redemption, aber in der heutigen Version in Los Angeles sind. Ganz wilde Fantheorie, bisher noch nichts bestätigt. Ich halte das mal weiterhin für dich im Auge, weil das wäre ja der Coup des Jahres, wenn GTA 6 am Ende von Red Dead Redemption geklaut wurde. Du kannst dich davon einfach mal selber überzeugen und am 19. November mitzocken. Alles, was du dafür brauchst, das kriegst du von uns.
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alle Farben. Seine Tracks machen immer gute Laune, lieben wir. Radio Top 40 läuft, Nadine ist für dich am Start. Und da geht's auch direkt zum absoluten Gegenteil. Jetzt wird's nämlich ganz schön deep. Aber glaub mir, es kommen bessere Tage. Zwei Punkte machen zwei. Zwei Punkte ist das, der neue Track von Paula Hartmann, der, wie du schon merkst, allen, die gerade in einer harten Phase stecken, so ein bisschen Hoffnung machen soll, zeigt alleine schon der Satz, zwei Punkte machen ein Smiley aus einer hässlichen Narbe, wo wir auch schon direkt beim Titel vom Song wären. Zwei Punkte heißt er. Und auch der Anfang vom Track sorgt richtig für Gänsehaut. Da ist nämlich direkt richtig schöner, emotionaler Chorgesang zu hören. Und da hat sie in ihrem letzten Insta-Post gezeigt, dass sie dafür wirklich mit in der Kirche saß und sie den Chorgesang dort aufgenommen haben. Gänsehaut, sage ich euch. Wir gehen direkt rein. Das ist neu auf der Playlist. Zwei Punkte von Paula Hartmann hier bei Radio Top 40.

Na hallo, ich hoffe, du hast einen schönen Mittwoch, der durch diese News nur noch schöner wird. Da fühlen gerade alle Haustierbesitzer ganz doll mit. Radio Top 40 läuft, Nadine hier. Denn ein Kater aus Hessen hat einen Ausflug nach Thüringen gemacht. Genauer gesagt nach Langenfeld, ein Ortsteil von Bad Salzungen. Da ist nämlich ein Mann nach seiner Feldarbeit gestern zurück zum Auto gelaufen, wo ihm ein Kater begegnet ist, der dann hinterhergelaufen und auch mit ins Auto gesprungen ist. Er war schon ziemlich ausgehungert, deswegen hat ihn der Mann erstmal mitgenommen und zum Tierschutzverein gebracht. Die haben dann gesehen, dass der Kater zum Glück gechippt war und er eigentlich aus Hessen kommt. Da wird er einfach schon seit Juli vermisst. In der Anzeige haben die Halter auch schon geschrieben, dass er gerne mal in andere Autos hüpft, was er anscheinend auch gemacht hat. Die Halterin war dann außer sich, als sie den Anruf bekommen hat und ist direkt losgefahren, um den Kater abzuholen. Wie schön ist das bitte?

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6: Hi. Instagram, Snapchat oder TikTok, das soll es alles für Kinder unter 13 in der EU künftig nicht mehr geben. EU-Kommissionschefin von der Leyen will schon bald in der ganzen EU eine Altersgrenze für soziale Medien einführen. Morgen will sie dazu das geplante Gesetz vorstellen. Konkret hieße das, keine sozialen Netzwerke unter dem Alter von 13 und kein eigenes Nutzerkonto unter dem Alter von 15. Die Bundesregierung will mit schärferen Strafen auf islamistische Terroranschläge reagieren. Anlass ist der jüngste Anschlag auf den CSD in Berlin. Innenminister Dobrindt und Justizministerin Hubich haben dazu einen 10-Punkte-Plan vorgestellt. Dazu gehört, dass Täter für einen Angriff mit einem Messer in Zukunft mindestens ein Jahr in Haft müssen. Potenzielle Gefährder sollen auch stärker überwacht werden, etwa mit einer Fußfessel. Jetzt ist es höchstrichterlich entschieden, der Likör ohne Ei darf auch weiterhin so heißen. Auch das Logo auf der Flasche, ein bunter Hahn, sei zulässig, urteilte das schleswig-holsteinische Oberlandesgericht. Bei dem Getränk handelte es sich um einen veganen Likör auf Sojabasis. Eine unzulässige Anspielung auf die geschützte Bezeichnung Eierlikör sahen die Richter nicht.
4: Top Nadine hier, hi. Happy Mittagspause wünsche ich dir, in der wir gleich erstmal über neue Easter Eggs von Taylor Swift quatschen. Die hat bei ihrem letzten Auftritt bei den Emmys wieder viele Hinweise hinterlassen.
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4: Erstmal geht's aber einen Track aus dem neuen Album von Alex One auf die Ohren. Das ist jetzt Passenger.
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40 Workflow, die ja schon wieder ordentlich Hinweise hinterlassen hat. Nadine hier, hi. Denn bei den Emmys hat sie ja in so einem lustigen Law & Order Clip mitgemacht. Hast du vielleicht schon in den Socials gesehen. Da würde sie auch übrigens echt gut reinpassen. In diesem kurzen Clip verstecken sich schon wieder so viele Details, auf die die Fans jetzt achten. Im Hintergrund ist nämlich eine Tafel mit so sämtlichen Notizen zu sehen. Man sieht zum Beispiel ein gemaltes Bild, wo jemand Tränen auf eine Gitarre verschüttet, ein Zettel, wo steht Is it TV? Ein Zettel, wo drauf steht Dienstag 8 Uhr morgens und ein Zettel, wo steht Nach 40 Jahren kommen Freunde aus Kindheitstagen wieder zusammen. Und natürlich die Frage, sind das jetzt alles nur Zettel oder will sie damit irgendwas sagen? Dass nächste Woche Dienstag was Neues kommt, sie einen Song mit einem Freund oder einer Freundin aus der Kindheit aufgenommen hat und der heißt dann Teardrops on my guitar oder so. Es ist wirklich krass, wie die Fans diese Szene auseinandernehmen. Entweder ist es total crazy und sie wollte eigentlich nur mal Teil von Law & Order sein oder sie bringt wirklich was Neues raus. Dann flippen alle aus. Es bleibt spannend, sobald es News gibt. Hörst du die natürlich direkt hier.

0: und du hast dir immer noch kein Cash bei uns geklärt, dann wird's aber Zeit.
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0: Nadine hier. Jeden einzelnen Tag klärst du dir hier deinen Fuffi. Heißt, wenn du dir gerade überlegst, gönne ich mir jetzt was, bestelle ich mir jetzt richtig fett was zu essen, dann mach das. Das Geld, das hast du damit wieder drin. Immer um kurz nach 7 morgens und kurz nach 4 nachmittags hast du deine Chance. Da klingelst du durch. Hier warten 50 Fragen auf dich. Du sagst eine Nummer zwischen 1 und 50. Und wenn du diese eine Frage richtig beantwortest, gehört der Fuffi auch schon dir. So easy ist es. Nicole aus Sömmerda hat es heute Morgen schon geschafft.
4: Ja, geil. Sehr schön.
0: Herzlichen Glückwunsch nochmal. Und du schaffst das heute Nachmittag auch bei Lukas um kurz nach 4. Ich drück dir die Daumen.

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0: Radio Top 40 läuft. Nadine hier. Und wir machen weiter mit einem Duo, die schon sehr auf dieses Wetter gerade vorbereitet sind. Fastboy haben uns verraten, sie lieben Übergangsjacken. Erzählt mal, wie viele habt ihr schon im Schrank hängen?
1: Boah, einige. Also Übergangsjacken, wenn wir da zusammenlegen, da kommt man schon.
2: Jeansjacken, Lederjacken.
1: Du brauchst schon alle mindestens eine.
2: Ja.
0: Mhm, fühle ich sehr. Und gerade bei dem Wetter da draußen kommt ihr neuer Song ganz besonders gut. Music Sounds heißt er. Der einfach so fröhlich, so locker leicht, einfach nach Sommer und einer guten Zeit haben klingt. Perfekter Kontrast zur grauen Suppe da draußen. Deswegen gehen wir auch direkt rein. Hörst du hier neu bei uns. Music Sounds von Fastboy.

von Harry Styles, für den es ja heute Morgen um 9 Uhr Tickets gab, kommt nächstes Jahr nach Berlin für gleich 2 Konzerte. Wenn du Tickets haben wolltest, hoffe ich, dass du welche bekommen hast. Radio Top 40 läuft, Nadine hier. Und heute Nachmittag geht es ja direkt weiter mit Kraftklub. So ein geiler Song. 16 Uhr kann man da die Tickets kaufen. Die machen nächstes Jahr eine Open-Air-Tour. In Leipzig sind sie dafür auch. Wird ja auch echt special, weil das sowas wie eine Eras-Tour sein wird, wo sie durch ihre verschiedenen Alben durchgehen. Viel Glück beim Ticket abgreifen. Ich werde es nachher auch mal probieren. Erstmal geht's aber weiter mit diesem Banger, Serotonin von James Hype bei Radio Top 40.

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5: Das Radio Top 40 Wetter, da kam vorhin gut was runter, am Nachmittag lockert es aber dann nochmal ein bisschen auf. Auch die Sonne kommt nochmal raus, dazu kriegen wir dann bis zu 22 Grad, also ganz angenehm. Jetzt gibt's erstmal alles, was für deinen Nachmittag wichtig ist, von Hannes.
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7: Hi, Thüringens Verkehrsminister Steffen Schütz plädiert für eine Korrektur der hohen Spritpreise in mehreren Schritten. Zunächst sollten die Energiesteuer und die CO2-Bepreisung auf Benzin und Diesel gesenkt werden, erklärte er in Erfurt. Als nächsten Schritt brauche man einen Spritpreisdeckel als Kriseninstrument, um künftige extreme Preissprünge zu verhindern. Zudem müsse das Bundeskartellamt die Mineralölkonzerne stärker kontrollieren, um Preismissbrauch zu erkennen und konsequent zu ahnden, so der Minister. In Los Angeles ist ein Hubschrauber, der im Auftrag des Senders NBC unterwegs war, abgestürzt. Dabei kamen eine Journalistin, der Pilot und ein Fußgänger ums Leben. Mindestens zwei weitere Menschen wurden ins Krankenhaus gebracht. Der Helikopter war unterwegs, um über einen schweren Verkehrsunfall in der Nähe zu berichten. Dabei waren auch zwei Menschen ums Leben gekommen. In Berlin soll es in diesem Jahr wieder eine große Silvesterfeier am Brandenburger Tor geben. Angedacht ist eine Party mit kostenlosem Eintritt, Feuerwerk und DJs, erklärte eine Sprecherin des Senats. Viele Jahre hat es am Brandenburger Tor eine Silvestershow gegeben, die vom ZDF im Fernsehen übertragen wurde. Im vergangenen Jahr hatte der Veranstalter die Feier aber abgesagt, weil der Senat keine Fördermittel mehr bereitgestellt hat.
5: Danke, Hannes. Es ist 13.01 Uhr. Wir schauen auf die Blitzer. Da steht einer auf der B19 zwischen der A71 Abfahrt Meiningen-Nord und Helbar. Dann haben wir noch Meldungen von den Straßen. Auf der A38 Richtung Leipzig zwischen Bleicher-Rode und Großwechsung. Vorsicht, da ist der Standstreifen nach einem Unfall blockiert. Und auf der B85 Saalfeld Richtung Kronach zwischen der B89 Haslach bei Kronach und Gundelsdorf ist eine Bombenentschärfung. Da ist es noch bis 13.30 Uhr gesperrt. Hast du sonst noch was gesehen, dann einfach her damit. 0800, dann die 5, 99, 19, 99. Anruf und WhatsApp geht beides. Oder über die Radio Top 40 App.
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5: Moini, also bei dem Wetter willst du dich doch nach der Arbeit einfach nur auf die Couch packen, dir bei Prime, Netflix, Co. irgendwas anschmeißen. Und falls du das tust, habe ich direkt einen kleinen Tipp für dich. Habe ich gestern auch mit angefangen. Denn bei Prime wird nach Off Campus eine neue Serie gehypt. Sterling Point. Allein die erste Folge war schon so gut. Da geht es um die 17-jährige Annie, die von ihrem Opa einfach eine Insel in Kanada erbt und da dann ganz viele Familiengeheimnisse erfährt, neue Freundschaften findet und natürlich einen Jungen kennenlernt. Das wird wieder richtig was zum Mitfiebern. Also mein Streaming-Tipp für dich,

0: Top 40 am Mittwochnachmittag. Und damit ist die halbe Woche schon so gut wie geschafft. Heißt, so langsam können wir schon mal über die Wochenendplanung quatschen. 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

auswendig rausgekommen. Neujahr auf der Playlist bei Radio Top 40. Ich bin Nadine. Hi und damit ein großes Ha an München. Denn in einem bundesweiten Oktober

für Übernachtung und Verpflegung auf dem letzten Platz. Geht da aber eher um den Trip an sich und jetzt nicht um die Wiesen. Trotzdem, kommt mal lieber nach Erfurt, wa?

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3: Das Radio Top 40 Wetter. Vorhin kam noch gut was runter. Gerade ist es auch immer noch ziemlich bewölkt. Am Nachmittag lockert es jetzt aber auch noch mal ein bisschen auf. Die Sonne, die kommt auch noch mal raus. Dazu kriegen wir dann bis zu 22 Grad. Also ganz angenehm. Jetzt ist es 2:30. Wir schauen auf die Blitzer. Ist gerade einer gemeldet auf der B19 zwischen A71 Abfahrt Meining Nord und Helbar. Und eine Meldung von den Straßen haben wir noch. A38 Richtung Leipzig zwischen Bleicherode und Großwechsungen. Vorsicht, der Standstreifen ist da nach einem Unfall blockiert. Hast du noch was gesehen, dann einfach her damit. 0800, dann die 5, 99, 19, 99. Anruf und WhatsApp geht beides oder über die Radio Top 40 App.
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0: Mittwochnachmittag. Und das bedeutet, jetzt dauert es nicht mehr lange, bis du Kohle abräumst. Give me the cash.
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0: Nadine hier für eine fette Essensbestellung, ein Konzert, ein Partyabend, Klamotten, Tanken. So ein Fuffi können wir immer gut gebrauchen. Deswegen räumst du den ab heute jeden Tag bei uns ab. Immer um 7:15 morgens und 4:15 nachmittags. Dafür klingelst du einfach nur durch. Wir haben dann 50 Fragen. Du suchst dir eine Zahl zwischen 1 und 50 aus. Und wenn du diese eine Frage richtig beantwortest, gehört der Fuffi auch schon dir. So easy ist es. Heute Morgen ist tatsächlich der Erste rausgegangen, an Nicole aus Sömmer da.
3: Welches Getränk wird traditionell aus Hopfen hergestellt?
4: Bier.
3: Nicole, das ist richtig. Du hast dir gerade ein Fuffi geklärt.
4: Ja, geil.
0: Na, herzlichen Glückwunsch. Du siehst, es geht ganz fix, ganz leicht. Und Nicole weiß auch schon, wofür sie den Fuffi einsetzt.
4: Also, ich fahre am 30.09., also diesen Montag, mit meinen zwei Freundinnen zum Backstreet Boys Konzert. Und ich würde das Geld gerne dafür benutzen, um meine Mädels auf ein kaltes Getränk einzuladen.
0: Ja, geil. Und schwupps, kannst du das. Du hast deine nächste Chance dann heute Nachmittag bei Lukas um 4:15. Das kriegst du hin. Ich drück dir die Daumen.

0: vor zwei und das heißt, gleich ist Lukas für dich am Start. Vorher habe ich aber noch einen kleinen Tipp fürs Wochenende für dich, denn am Samstag ist Sophia.
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0: In Gera im Hofwiesenpark. Kennst du diese Konzerte, wo man einfach alle Texte so richtig fühlt, gefühlt alles dabei verarbeitet, vielleicht auch mal das eine oder andere Taschentuch braucht, weil es einfach so schön und so emotional ist? Genau so wird's da. Du hörst es schon, ihre Songs sind so schön. Sie hat ja auch letztes Jahr eine Sommertour gemacht und jetzt ist sie für dich praktisch hier um die Ecke am Start. Also wenn du noch nichts geplant hast, let's go! 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
4: Reiter Fordi ist hier. Gestern sah es noch richtig schön aus. Heute eher Wolken und Regen über Thüringen. Werte bis zu 19 Grad, also auch eine ganze Spur kühler. Da bin ich froh, dass ich mich für die lange Hose entschieden habe. Und alles, was für Thüringen heute Nachmittag wichtig ist, hörst du jetzt.
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6: Hi. Heute Morgen kam es auf Thüringens Autobahnen wegen Starkregens zu gleich mehreren Unfällen. Zweimal hat es auf der A38 gekracht. Bei Nordhausen fuhr ein 46-Jähriger mit seinem PKW Richtung Leipzig. Wegen zu hoher Geschwindigkeit kam er bei Regen nach links von der Fahrbahn ab, prallte gegen die Leitplanke, wurde dann nach rechts geschleudert und überschlug sich mehrfach. Der Mann kam schwer verletzt in ein Krankenhaus. Der entstandene Sachschaden liegt bei rund 50.000 Euro. In der Gegenrichtung war zwischen Berger und Heringen ein BMW-Fahrer bei Regen zu schnell unterwegs. Beim Überholen schleuderte er gegen einen neben ihm fahrenden PKW und dann gegen die Leitplanke. Beide Autos kamen auf dem Standstreifen zum Stehen. Bundeskanzler Friedrich Merz ist politisch schwer angeschlagen. Jetzt haben sich die 8 CDU-Ministerpräsidenten in einer gemeinsamen Erklärung gegen Spekulationen über die politische Zukunft des Kanzlers gewandt. Die Menschen könnten darauf vertrauen, dass wir ihre Probleme angehen, heißt es darin. Man wolle als Ministerpräsidenten gemeinsam mit dem Bundeskanzler einen Beitrag dazu leisten. Das politische Deutschland brauche jetzt mehr denn je Stabilität. Die Zahl der Firmenpleiten in Thüringen ist zurückgegangen. Im ersten Halbjahr waren 143 Firmen in finanzieller Schieflage. Das sind 15% weniger als im Vorjahreszeitraum. Durch die Unternehmensinsolvenzen waren rund 1.700 Arbeitsplätze gefährdet. Insgesamt hatten die Firmen Schulden in Höhe von rund 75 Millionen Euro angehäuft. Betroffen waren vor allem Kfz-Werkstätten, Autohändler, Baufirmen und Dienstleister.
4: Dankeschön, Jan. 2:02, wir gucken auf die Straßen. Blitzer bei uns zuerst. B19 zwischen der A71 Abfahrt Meiningen Nord und Helber stehen sie und Erfurt Bindersleben Landstraße statt einwärts aus einem weißen Caddy. Ansonsten haben wir die A4 Richtung Frankfurt zwischen Wildeck-Hönebach und Friedewald. Da ein kaputtes Auto auf der rechten Spur. Und A9 Richtung Berlin zwischen Hermsdorf Süd und dem Hermsdorfer Kreuz. Eine ungesicherte Unfallstelle auf der Abbiegespur. Bitte vorsichtig. Wenn du noch was haben solltest, ein Blitzer, ein Stau, was anderes, kostenlos anrufen oder WhatsApp schicken. Die Nummer für beides 0800 dann die 5 99 19 99. Gute Fahrt.
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4: Da verrate ich dir gleich, wie du noch diesen Nachmittag 50 Euro bei mir klar machst. Einfach so, bar auf die Kralle. Und ich sag dir auch, warum du dir die Fahrt zum Münchner Oktoberfest sparen kannst, was ja

0: Dein Mittwoch ist das mit Radio Top 40. Lukas hier, moin. Und da hast du noch diesen Nachmittag bei mir die Chance, einen Fuffi mit nach Hause zu nehmen. Give me the cash.
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0: Kurz nach 16 Uhr, da stelle ich dir eine Mini-Mini-Mini-Frage. Beantwortest du die richtig, gibt's die Knete. Und die kannst du dann genauso weise investieren, wie es heute Morgen schon Nicole aus Sömmerda angekündigt hat.
3: Also ich fahre am 30.09., also diesen Montag, mit meinen zwei Freundinnen zum Backstreet Boys Konzert. Und ich würde das Geld gerne dafür benutzen, um meine Mädels auf ein kaltes Getränk einzuladen.
0: Aha, ich finde, da wäre sogar noch eins drin. Oder zwei. So, und selbst wenn du sagst, boah, ich habe gar keine Ahnung, was ich mit der Kohle anstellen soll. Ich fände es zumindest erstmal schön, sie zu haben. Auch okay. Einfach kurz nach 16 Uhr durchklingeln, dann machen wir das so.

Oktoberfest-Ranking gestartet und auf Platz 1 das Oktoberfest in Erfurt. 91 von 100 Punkten hat das Ganze abgeräumt, also absoluter Spitzenwert. Dabei ging es um Preise, um Angebote, um die Atmo, also quasi um das Gesamtpaket. Keins von den anderen getesteten Oktoberfesten konnte da nur ansatzweise mithalten. Also, Freunde, warum nach München, wenn es bei uns genauso geil ist? Oder vielleicht sogar noch geiler? Einziger Haken, los geht's erst nächste Woche bei uns. Aber die Zeit kriegen

Es darf mitgeschakert werden, vor allem bei dem hier. Iman Beck, Beyond, Belly Dancer. Und am Mittwochnachmittag, right top 40 hier, Lukas für dich am Start. Jetzt mit Tiffany Aris, die jetzt übrigens nicht mehr Tiffany Aris genannt werden will, sondern Tiffany Aris. Klingt einfach internationaler. Hier ist Find Me.

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10: Wir gucken auf das Wetter und das ist quasi Parallelwelt zu gestern. Wir haben Wolken, wir haben Regen, alles bei Werten um die 19 Grad. Hier und da schaut die Sonne raus, aktuell zum Beispiel im Norden von Thüringen. Gleich 3 Minuten nach 2:30. Wir schauen auf die Straßen. Blitzer bei uns zuerst. B19 zwischen A71 Abfahrt Meiningen Nord und Helber stehen sind. Erfurt, Bindersleben Landstraße statt einwärts. Ansonsten Vorsicht auf der A9 Richtung Berlin zwischen Hermsdorf Süd und dem Hermsdorfer Kreuz. Eine ungesicherte Unfallstelle auf der Abbiegespur. A38 Richtung Göttingen zwischen Roßlau und Berga, ungesicherte Unfallstelle auch da. Und A38 Richtung Leipzig zwischen Bleicherode, Großwechslungen, Gegenstände liegen da rum. Und wenn noch was fehlt, kostenlos anrufen oder WhatsApp schicken. Nummer für beides 0800, dann die 5, 99, 19, 19.

Wenn wir mal von so einer Eskalationsskala ausgehen, die von 1 bis 10 reicht, dann ist das Teil eine 11. Ügel, Moving to the Sun hier bei Radio Top 40. Lukas für dich am Start und da braucht es manchmal nur ein kurzes Video, um den alten Song zurück in die Charts zu pushen. Jetzt so passiert mit dem hier. 20 Jahre her, dass Wir sind Helden das Ding released haben. Von hier an blind hat in der Zeit auf dem Musikmarkt auch nur eine Statistenrolle gespielt. Jetzt nicht mehr. Grund dafür ist Streamer Marley. Der hat einen Clip gepostet, in dem du siehst, wie er zu dem Teil seine Lippen bewegt. Millionen Menschen haben es gesehen und seitdem tanzt halb TikTok auf Insta zu dem Track. Finde ich sehr gut. Die Nummer hat es auf jeden Fall verdient. Und auch wir sind Heldenfrontfrau. Judith Holofernes ist sehr, sehr gerührt davon. Einfach eine schöne Geschichte. Ich bin gespannt, welchen Song es als nächstes trifft. Bis dahin hörst du den hier. Wir sind Helden und von hier an blind. 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

0: Nachmittag gewünscht. Und da sind wir heute so richtig in der Herbstmut angekommen.
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0: Lukas hier, moin. Gestern, da hatte ich zum Beispiel den ganzen Tag das Gefühl, ich muss bei dem Wetter irgendwas draußen machen. Ja, und heute, da wird das alles mal schön indoor verlegt. Ich habe mir zum Beispiel ein neues Buch bestellt. Da wird dann später schön reingeschmökert. Dazu vielleicht noch was Geiles kochen. Später dann eine Serie. Freunde, das gute Leben kann so einfach sein. Dazu beste Mucke. Kriegst du jetzt von Juna das Flipside. 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
8: Reicht vor, die ist hier. Wir gucken auf das Wetter. Da haben wir vor allem im Osten von Thüringen viel Regen am Start. Im Westen und im Norden, da sieht es mittlerweile einigermaßen sonnig aus. Werte dazu bis zu 18, 19 Grad. 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
10: Hi. EU-Kommissionspräsidentin Ursula von der Leyen hat im EU-Parlament eine Grundsatzrede gehalten. Unter anderem plant sie, in den Mitgliedsländern den Zugang zu sozialen Netzwerken für Kinder zu beschränken. Keine sozialen Netzwerke unter 13, kein eigenes Nutzerkonto unter 15 Jahren, sagte sie in Straßburg. Damit ist das aber noch längst nicht beschlossene Sache. Morgen wird von der Leyen einen Gesetzestext vorstellen. Damit müssen sich EU-Parlament und Mitgliedsländer befassen. Bis zu einer Einigung könnten Monate oder Jahre vergehen. Nach den Explosionen in einem Einfamilienhaus in Weimar-Lützendorf suchen Einsatzkräfte weiter nach dem Hausbesitzer. Unklar ist weiterhin, ob der 61-Jährige unter den Trümmern liegt. Heute kam erneut ein Leichenspürhund zum Einsatz. Die Polizei geht immer noch davon aus, dass die Explosionen am Sonntag vorsätzlich mit Gasflaschen herbeigeführt wurden. Andere Menschen waren zu dem Zeitpunkt nicht in dem Haus. Die Frau des Vermissten ist inzwischen aus dem Urlaub zurückgekehrt. Sie sei bei der Familie, heißt es. In Niederbayern hat ein Mann einen Nachbarschaftsstreit auf die Spitze getrieben. Im Zuge eines schon lange schwelenden Streites hat er das Gartentor seines Nachbarn

0: unter Strom gesetzt. Der 30-Jährige hatte dazu das Tor mit Stacheldraht umwickelt und den mittels Verlängerungskabel an das Stromnetz angeschlossen, teilt die Polizei mit. Außerdem habe er das Tor seines 79 Jahre alten Nachbarn mit Betonplatten, einer Kette und einem Schloss blockiert und versperrt. Das Opfer hat den Vorfall bemerkt und die Polizei informiert. Verletzt wurde niemand.
1: Leute, man kann es auch übertreiben. Gleich eine Minute nach drei, wir gucken auf die Straßen. Blitzer bei uns zuerst. Erfurt-Bindersleben Landstraße stehen sie stadteinwärts. Dann noch Panzerblitzer in Erfurt, Kranichfelder Straße Richtung Wiesenhügel und in Vogelbergs aus Sömmerda kommend. Ansonsten Vorsicht. A9 Richtung Berlin zwischen Hermsdorf Süd und dem Hermsdorfer Kreuz nach einem Unfall Behinderung. 38 Richtung Göttingen zwischen Roßlau und Berger haben wir nach einem Unfall auch Behinderung. Und das war's. Wenn noch was fehlt, kostenlos anrufen oder WhatsApp schicken. Nummer für beides ist die 0800 Danny 5 99 19 99. Dir eine gute Fahrt.
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1: Ja, und es sind immer weniger Tage, die wir ausharren müssen, bis es endlich rauskommt. Das geilste Spiel des Jahres im November ist es soweit. Max kann es auch nicht mehr abwarten aus deiner Radio Top 40 Morning Show. Jeden Tag gibt es von ihm ein Fun Fact, um die Wartezeit etwas zu verkürzen. Hörst du hier gleich in unserem GTA 6 Countdown. Nach drei Tracks. Schicken mit

während sich die einen darüber freuen, dass heute schon wieder Mittwoch ist, freut er sich drüber, dass er Musikprobe hat. Gestern dazu sogar extra eine Insta-Story aufgenommen. Das ist Nico Santos, All Time High. Hier bei Radio Top 40. Lukas für dich am Start. Und er wird jetzt nochmal schön abgenerdet, zusammen mit Max aus der Radio Top 40 Morning Show. Bank like some fireworks. 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
0: Und da geht gerade eine neue Fan-Theorie steil. Könnte GTA 6 eventuell von Red Dead Redemption 2 geklaut haben? Das ist ja im Prinzip das Äquivalent im Wilden Westen. Red Dead Redemption mit seiner Grafik und auch mit seiner riesengroßen Karte wirklich absoluter Vorreiter in der Gaming-Welt gewesen. Auch da gibt's ähnlich wie bei GTA 6 so eine Bonnie und Clyde Story. Da heißen die Hauptcharaktere Arthur und Mary. Bei GTA 6 sind es ja so Lucia und Jason. Und jetzt soll es wohl angeblich in der Animation dieser Charaktere super viele Ähnlichkeiten geben. Muttermale, die an der gleichen Stelle sind, die gleichen Sätze, die irgendwie gesagt werden. Und jetzt machen sich die Fans da gerade so ein bisschen Luft auf Reddit und Co., ob es denn nicht sein könnte, dass GTA 6 sozusagen die Story von Red Dead Redemption, aber in der heutigen Version in Los Angeles sind. Ganz wilde Fantheorie, bisher noch nichts bestätigt. Ich halte das mal weiterhin für dich im Auge, weil das wäre ja der Coup des Jahres, wenn GTA 6 am Ende von Red Dead Redemption geklaut wurde. Du kannst dich davon einfach mal selber überzeugen und am 19. November mitzocken. Alles, was du dafür brauchst, das kriegst du von uns.
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0: Benzin teuer, halber Monat rum und auf dem Konto sieht's dementsprechend aus. Kein Problem, wir helfen. Dein Reizhof vor die Nachmittag ist an. Lukas hier, moin. Ich will dir in einer Stunde einen Fuffi schenken. Und du musst nicht viel mehr machen, als dafür anzurufen und eine Frage zu beantworten, die im Bestfall so easy ist, wie heute Morgen bei Kollege Max. Nicole aus Sömmerda hat da durchgeklingelt.
1: Welches Getränk wird traditionell aus Hopfen hergestellt?
2: Bier.
1: Nicole, das ist richtig. Du hast dir gerade ein Fuffi geklärt.
2: Ja, geil.
0: Sag ich doch, easy. Für dich ist es kurz nach 16 Uhr soweit. In meine Leitungsleiden, Fuffi klären und damit eine gute Zeit machen. Heute Abend zum Beispiel mit einem schönen Abendessen auf unseren Nacken. Oder vielleicht hast du auch schon andere Ideen. Also, wir hören uns gleich.
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1: Hi, Top 40 ist hier. Gestern um die Zeit hatten wir, ja, würde ich sagen, 10 Grad mehr. Da ist es heute um einiges kühler, um die 17, 18 Grad. Sonne, Wolken im Wechsel, nur im Osten kommt aktuell noch Regen runter. Eine Minute nach 3:30. Wir gucken auf die Straßen. Blitzer bei uns zuerst. A4 Richtung Frankfurt zwischen Rüdersdorf und Hermsdorf-Ost stehen sie. B249 Mühlhausen, Kasseler Straße stadteinwärts. Erfurt-Bindersleben der Landstraße stadteinwärts und Sonneberg-Neustädter Straße Richtung Höhnebach. Dann Vorsicht, A4 Richtung Dresden zwischen Neudietendorf und dem Hermsdorfer Kreuz. Da Behinderung nach einem Unfall auf der rechten Spur. A4 Richtung Dresden zwischen Gera-Leumnitz und Ronneburg, eine ungesicherte Unfallstelle. A9 Richtung Berlin zwischen Hermsdorf Süd und dem Hermsdorfer Kreuz, Behinderung nach Unfall. Und Kreis Schmalkalden-Meiningen zwischen Steinbach-Hallenberg und der Spring- und Springstelle, vollgesperrt, hier ein umgestürztes Fahrzeug. Und wenn noch was fehlt, kostenlos anrufen oder WhatsApp schicken. Die Nummer für beides ist die 0800 Danny 5 99 19 99. Gute Fahrt, wir sind mit dabei mit Top Vibes, Top Music und die kriegst du jetzt von Cat's Eye. Animal.

0: 3 zur Vor, die läuft. Lukas für dich am Start. Ein Jahr hat sich Apache eher zurückgezogen. Jetzt ist er wieder da, aber nicht mit Pauken und Trompeten, sondern ganz ruhig und geschmeidig.
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In den letzten Monaten einiges an Heartbreak durchgemacht. In dem Track geht es nämlich um eine Beziehung, die, sagen wir, alles andere als optimal verlaufen ist. Und zwar, weil sich beide Parteien offensichtlich nicht gut getan haben. Klingt für mich nach einer sinnvollen Trennung. Und wenn dabei Tracks wie der rauskommen, umso schöner. Wenn auch trotzdem sad. Hier ist das Teil. Apache und Chaos.

0: den Track wie eine Kopfmassage. Fritz Kalkbrenner, Sky and Sand, hier bei Radio Top 40. Lukas hier grüßt dich. Da sind viele jetzt schon super hibbelig, denn in weniger als einer Viertelstunde, in 13 Minuten, um ehrlich zu sein, gibt's Tickets.
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0: Kraftklub gehen nächstes Jahr auf ihre persönliche Eras Tour. Dazu die letzten Tage schon überall persönlich Tickets verteilt, aber der offizielle Verkauf, der startet erst ab 16 Uhr. 5 Städte, unter anderem Leipzig. Kann sein, dass da alles ganz, ganz schnell voll sein wird. Ich habe mich auch schon mit einem Freund abgestimmt, dass wir uns gleich parallel an den Rechner klemmen, um Tickets klar zu machen. Mal gucken, ob wir Glück haben. Aber wird schon. Hoffe ich mal. Und das Gleiche wünsche ich dir natürlich auch, ne?

0: Remix The Passenger hier bei Radio Top 40 an deinem Mittwochnachmittag. Lukas für dich am Start und da kannst du dir gleich bei mir einen Fuffi klar machen. Kurz nach vier, wenn du den Aufruf hörst, einfach durchklingeln, eine kleine Frage beantworten, schon sind die 50 Euro schon mal sicher. Die Nummer für gleich, damit du sie schon mal einspeichern kannst, 0800, dann die 5, 99, 19, 99. Wir hören uns.
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0: Reicht vor, die ist hier. Das Wetter heute eher zugezogen an vielen Ecken von Thüringen. Die Sonne schaut teilweise aber auch vorbei. Der große Unterschied zu gestern, es ist um einiges kühler, Werte nur so um die 17, 18 Grad. 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
7: Hi. Regen und zu hohe Geschwindigkeit haben heute Morgen zu gleich zwei Unfällen auf der A38 geführt. Bei Nordhausen fuhr ein 46-Jähriger mit seinem PKW Richtung Leipzig. Er kam bei Regen nach links von der Fahrbahn ab, prallte gegen die Leitplanke, wurde nach rechts geschleudert und überschlug sich mehrfach. Der Mann kam schwer verletzt in ein Krankenhaus. Der entstandene Sachschaden liegt bei rund 50.000 Euro. In der Gegenrichtung war zwischen Berger und Heringen ein BMW-Fahrer bei Regen zu schnell gefahren. Beim Überholen schleuderte er gegen einen neben ihm fahrenden PKW und prallte dann gegen die Leitplanke. Beide Autos kamen auf dem Standstreifen zum Stehen. Bundeskanzler Friedrich Merz ist politisch schwer angeschlagen. Jetzt haben sich die 8 CDU-Ministerpräsidenten in einer gemeinsamen Erklärung gegen Spekulationen über die politische Zukunft des Kanzlers gewandt. Die Menschen können darauf vertrauen, dass wir ihre Probleme angehen, hieß es darin. Man wolle als Ministerpräsidenten gemeinsam mit dem Bundeskanzler einen Beitrag dazu leisten. Das politische Deutschland brauche jetzt mehr denn je Stabilität. Der Kanzler hat die Erklärung der Länderchefs begrüßt. Die Zahl der Firmenpleiten in Thüringen ist zurückgegangen. Im ersten Halbjahr waren 143 Firmen in finanzieller Schieflage. Das sind 15% weniger als im Vorjahreszeitraum. Durch die Unternehmensinsolvenzen waren rund 1.700 Arbeitsplätze gefährdet und insgesamt hatten die Firmen Schulden in Höhe von 75 Millionen Euro angehäuft. Betroffen waren vor allem Kfz-Werkstätten und Autohändler, Baufirmen sowie Dienstleister.
0: Dankeschön, Jan. 16 Uhr ist es. Wir schauen auf die Straßen. Blitzer bei uns zuerst. Auf der A4 stehen sie zum Beispiel Richtung Frankfurt zwischen Rüdersdorf und Hermsdorf Ost. B249 Mühlhausen, Kasseler Straße stadteinwärts. Erfurt, Windersleben-Nahe Landstraße stadteinwärts. Sonneberg, Neustadter Straße Richtung Höhenbach und zwischen Waltersleben und Arnstadt Höhe A4 Anschlussstelle Erfurt West. Dann aufgepasst auf der A4 Richtung Dresden zwischen Gera-Leumnitz und Ronneburg eine ungesicherte Unfallstelle. A9 Richtung Berlin zwischen Hermsdorf Süd, Hermsdorfer Kreuz, Behinderung nach Unfall auf der Abbiegespur. A71 Richtung Sangerhausen zwischen dem Kreuz Erfurt und Erfurt-Bindersleben, Behinderung nach Unfall auf der rechten Spur und Kreis Schmalkalden-Meiningen in beiden Richtungen. Zwischen Steinbach-Hallenberg und Springstille, gesperrt nach Unfall, da ist ein Fahrzeug umgefallen. Und wenn noch was fehlen sollte, kostenlos anrufen oder WhatsApp schicken. Die Nummer für beides ist die 0800, dann die 5, 99, 19, 99. Gute Fahrt.

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2: Und da hast du jetzt die Chance, dir 50 Euro bei mir klar zu machen. Einfach kostenlos anrufen. 0800, dann die 5, 99, 19, 99. Schon räumst du hier 50 Euro ab. Nochmal 0800, dann die 5, 99, 19, 99. Andere wird das nicht interessieren. Die hängen gerade wahrscheinlich vor ihrem Rechner ab. Denn seit einer Minute gibt's Tickets für die Kraftclub-Tour nächstes Jahr, unter anderem in Leipzig. Toi, toi, toi, dass es was mit den Tickets wird. Oder halt mit den 50 Euro. Wenn du die 50 Euro haben willst, jetzt anrufen. 0800, dann die 5, 99, 19, 99. Bis dahin gibt's für uns jetzt ein bisschen Kraftclub auf die Ohren. Hier sind sie und schief in jedem Chor.

0: Das ist dein Mittwoch mit Radio Top 40. Lukas für dich am Start. Wir lassen es jeden Tag Geld regnen und du musst nur die Hand aufhalten. Martin aus Jena ist dazu am Telefon. Give me the cash.
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1: Mit der einen Hälfte würde ich wahrscheinlich meine Arbeitskollegen zum Döner mittags einladen.
2: Geil.
1: Und mit der anderen Hälfte mit meiner Freundin danach abends essen gehen.
2: Wo würdest du da hingehen? Zum Italiener oder was schwebt dir vor?
1: Ja, zum Italiener. Die ist liebend gerne Bolognese.
2: Mega, also erst Döner und später Bolognese. Perfekt.
1: Genau.
2: Martin, jetzt müsstest du mir noch eine kleine Frage beantworten. Ich habe 50 Fragenumschläge. Welche Frage soll es denn sein? Von 1 bis 50?
0: Frage Nummer
1: 30.
2: Okay, die 30. Lieber Martin, ich weiß nicht, wie du dich mit so Pflegeprodukten auskennst.
1: Ich bin halt ein Mann, gell?
2: Ja, das hat ja erstmal nichts zu heißen, ne?
1: Das stimmt.
2: Pass auf, hier kommt deine Frage. Du hast 5 Sekunden Zeit, um zu antworten. Wie nennt man das Produkt, das abgestorbene Hautschüppchen wegmacht?
1: Keine Ahnung.
2: Ich hätte es auch nicht gewusst. Peeling.
1: Ja, jetzt wo du es sagst.
2: Also hier steht, das ist eine mittelschwere Frage. Für mich wäre es eine schwer Frage gewesen.
1: Für mich war es jetzt auch eine schwere Frage.
2: Ja gut, also die 50 Euro hast du nicht gewonnen. Heißt aber, die 50 Euro wandern in den Pott. Morgen bei Kollege Max gibt es dann also 100 Euro.
1: Gut, dann werde ich es wieder probieren.
2: Bist du hoffentlich am Start, kurz nach 7.
1: Alles klar.
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Und er hat's nicht mal gemerkt.

0: schnell ist schon wieder Mittwoch. Reito Fodi dazu am Start. Lukas hier grüßt dich. 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
4: Reito Fodi ist hier vorhin, da sah es noch zugezogen und ein bisschen gruselig aus. Mittlerweile strahlt die Sonne über vielen Teilen von Thüringen, Werte so um die 18, 19 Grad. Ja, passt. Eine Minute nach 16:30 Blitzer bei uns zuerst A4 Richtung Frankfurt zwischen Rüdersdorf und Hermsdorf Ost stehen sie. B249 Mühlhausen, Kasseler Straße stadteinwärts. Erfurt Bindersleben Landstraße stadteinwärts. Jena Ammerbach Richtung Ortsausgang. Sonneberg Neustadter Straße Richtung Höhnbach und zwischen Waltersleben und Arnstadthöhe A4 Anschlussstelle Erfurt West. Vorsicht A4 Richtung Dresden zwischen Gera Leumnitz und Ronneburg nach einem Unfall Behinderung. A9 Richtung Berlin zwischen Hermsdorf Süd und dem Hermsdorfer Kreuz.

auf der Abbiegespur. A71 Richtung Sangerhausen. Zwischen dem Kreuz Erfurt, Erfurt-Bindersleben gibt es Behinderungen nach einem Unfall auf der rechten Spur und Kreis Schmalkalden-Meiningen in beiden Richtungen. Zwischen Steinbach-Hallenberg und Springstille gesperrt nach Unfall, hier ein umgestürztes Fahrzeug. Und wenn noch was fehlt, kostenlos anrufen oder WhatsApp schicken. Nummer für beides 0800, dann die 5, 99, 19, 99.

Zeit, bevor die es an deinem Mittwochnachmittag. Lukas hier, moin. Und Achtung, jetzt wird's richtig wild, denn im nächsten Track, da trifft EDM auf Country. Zwei Sachen, die unterschiedlicher nicht sein könnten. Das eine ballert, das andere ist ein bisschen entspannter mit so ein bisschen Gitarre. Aber es funktioniert. Marshmello und Cameron Whipcup zeigen das. Der Track heißt Hollow. Am Anfang ist alles noch recht unspektakulär, aber spätestens beim Drop in der Hook, da merkst du dann, oh, das Ding, das geht ja richtig nach vorne. Kannst du dich jetzt einmal von überzeugen? 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

Der Track gehört einfach auf jede Herbst-Playlist. Tate McRae, You Broke Me First, hier bei Radio Top 40. Lukas, für dich am Start? Da weiß ich noch, wie sehr ich mich damals drüber gefreut habe, als ich als Kellner mal einen 5-Euro-Schein zugesteckt bekommen habe. So als Trinkgeld. Wie krass muss das bitte in dem Fall gewesen sein? Es geht um eine Oma aus der Schweiz. In der Bäckerei hat die sich eine Leckerei geholt und dann einfach mal ein Trinkgeld von umgerechnet 1700 Euro dagelassen. Wow. Allerdings aus Versehen. Auf dem Kartenzahlgerät wollte sie individuell so ein bisschen Trinkgeld geben, hat dabei aber anscheinend ein paar Nullen zu viel reingehackt. Ja, mittlerweile hat sie die Kohle wieder zurück, Gott sei Dank, und schon angekündigt, dass sie in Zukunft wohl eher auf Barzahlung umsteigen wird. Ja, vermutlich besser so.

gibt schlimmere Spitznamen, würde ich sagen. Teddy Swims, aka Mr. Know-It-All, hier bei Radio Top 40. Schönen Mittwochnachmittag. Lukas für dich am Start. Und dann machen wir jetzt weiter mit etwas K-Pop, Handtricks und Gold.

0: Track mit viel mehr Sexappeal, als ich es jemals haben werde. Tame Impala und Loser bei Radio Top 40 an deinem Mittwochnachmittag. Lukas für dich am Start und noch mehr von dem Kaliber. Hörst du gleich.
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0: Wir gucken auf das Wetter und da haben wir jetzt mittlerweile mehr Sonne als Wolken über Thüringen. Geht doch. Werte dazu um die 17, 18 Grad. Und ein bisschen Regen gibt es aber auch noch, aber hält sich mittlerweile in Grenzen. 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
7: Hi. Aus Thüringen kommen wegen der hohen Spritpreise Forderungen nach Entlastungen für die Bürgerinnen und Bürger. Verkehrsminister Schütz fordert vom Bund eine Senkung der Energiesteuer und der CO2-Bepreisung auf Benzin und Diesel. Auch sollen als Schutz vor hohen Preissprüngen ein Spritpreisdeckel eingeführt und die Mineralölkonzerne durch das Bundeskartellamt stärker kontrolliert werden. Ähnliche Forderungen kommen vom Verband der Wirtschaft Thüringens. VWT-Chef Matthias Kreft sagt, die Bundesregierung müsse endlich handeln, statt weiter zu debattieren. EU-Kommissionspräsidentin Ursula von der Leyen hat im EU-Parlament eine Grundsatzrede gehalten. Unter anderem plant sie, in den Mitgliedsländern für Kinder den Zugang zu sozialen Netzwerken zu beschränken. Keine sozialen Netzwerke unter dem Alter von 13 Jahren, kein eigenes Nutzerkonto unter dem Alter von 15 Jahren, sagte sie in Straßburg. Aber damit ist das noch längst nicht beschlossene Sache. Morgen wird von der Leyen einen Gesetzestext vorstellen. Damit müssen sich EU-Parlament und Mitgliedsländer befassen. Bis zu einer Einigung könnten Monate oder Jahre vergehen. Rund 800 Einsatzkräfte haben bei einer Razzia gegen Steuerbetrug Wohn- und Geschäftsräume in Hessen, Nordrhein-Westfalen und Belgien durchsucht. Die Ermittlungen richten sich gegen 50 Beschuldigte. Sie sollen über ein Netz von Scheinfirmen Bargeld aus kriminellen Geschäften gewaschen und so Steuern und Sozialversicherungsbeiträge in Höhe von mehr als 60 Millionen Euro hinterzogen haben. Das Netzwerk soll seit 2017 aktiv gewesen sein. 4 Personen wurden festgenommen, außerdem Vermögenswerte in Höhe von einer 500.000 Euro sichergestellt.
0: Dankeschön, Jan. Eine Minute nach 5, Blitzer bei uns zuerst. A4 Richtung Frankfurt, zwischen Rüdersdorf und Hermsdorf Ost stehen sie. B85 zwischen Groß-Obringen und Buttelstedt. B249 Mühlhausen, Kasseler Straße statt einwärts. Jena-Ammerbach

0: Richtung Ortsausgang. Sonneberg, Neustadter Straße Richtung Höhenbach und zwischen Waltersleben und Arnstadt Höhe A4, Anschlussstelle Erfurt West. Aufgepasst, A9 Richtung Berlin zwischen Hermsdorf Süd und dem Hermsdorfer Kreuz nach einem Unfall Behinderung und Kreis Schmalkalden-Meiningen in beiden Richtungen zwischen Steinbach-Hallenberg und Springstelle nach Unfall dicht. Hier ist ein Fahrzeug umgestürzt. Und wenn du noch was haben solltest, kostenlos anrufen oder WhatsApp schicken. Die Nummer für beides 0800, dann die 5, 99, 19, 99.
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0: Na, lohnt sich's jetzt doch nochmal zum Feierabend auf die kurze Hose umzustellen? Weiß ich nicht. Bei der Sonne hätte ich auf jeden Fall Bock, aber ich wette, wenn ich nur ein Zeh raushalten würde, dann denke ich mir so, dann würde ich mir so denken, oh, nee, war nicht so eine richtige Entscheidung. Genießt das Wetter. Loy, David Puentes, untermal.

0: habe ich für dich am Start an deinem Mittwochnachmittag. Lukas hier grüßt dich und da hast du morgen nicht nur die Chance auf 50 Euro, sondern ein bisschen mehr. Give me the cash.
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0: Heißt es jeden Tag bei uns, kurz nach 7 und kurz nach 16 Uhr, einfach anrufen, Frage beantworten, Kohle abräumen. Das Coole daran, immer wenn jemand falsch antwortet, wandert Kohle in den Jackpot, so wie vorhin bei Martin aus Jena. Wie nennt man das Produkt, das abgestorbene Hautschüppchen wegmacht?
3: Keine Ahnung.
0: Ich hätte es auch nicht gewusst. Peeling.
3: Ja.

0: morgen kein Fuffi, sondern zwei davon. Macht insgesamt 100 Tacken. Hol sie dir kurz nach 7 in deiner Radio Top 40 Morning Show. Ich meine, kurz vorm Wochenende. Was gibt's Geileres?
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0: neue Mucke von Fastboy. Music Sounds an deinem Mittwochnachmittag. 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
0: Lukas hier, moin. Da sind wir heute so richtig in der Herbstmut angekommen. Gestern hatte ich den ganzen Tag zum Beispiel das Gefühl, ich muss bei dem Wetter irgendwas draußen starten, bei der Sonne. Und heute wird das alles mal schön indoor verlegt. Ich habe mir ein neues Buch bestellt. Da wird heute Abend schön reingeschmökert. Dazu vielleicht was Geiles kochen. Später eine Serie. Freunde, das gute Leben kann so einfach sein. Von uns kriegst du die Mucke dazu. Jetzt von Artemis.

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0: Dankeschön. 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
6: Reiter Fordi ist hier, das Wetter. Ganz gut aus. Viel Sonne über Thüringen, Werte noch so um die 17, 18 Grad. Morgen dann nochmal ähnlich. Gute Aussichten. Halb sechs, wir gucken auf die Straßen. Blitzer bei uns zuerst. Zum Beispiel blitzt es aktuell auf der A4 Richtung Frankfurt zwischen Rüdersdorf und Hermsdorf Ost, B85 zwischen Groß-Obringen und Buttelstedt, Jena-Ammerbach Richtung Ortsausgang und zwischen Waltersleben und Arnstadthöhe A4 Anschlussstelle Erfurt-West. Dann Vorsicht auf der A4 Richtung Dresden zwischen Nora und Weimar, zwei kaputte LKW auf dem Standstreifen, A9 Richtung Berlin zwischen Hermsdorf Süd und dem Hermsdorfer Kreuz, Behinderung nach einem Unfall auf der Abbiegespur, Kreis Schmalkalden-Meiningen in beiden Richtungen zwischen Steinbach-Hallenberg und Spring. Stelle gesperrt nach Unfall und das war's. Wenn du noch was haben solltest, kostenlos anrufen oder WhatsApp schicken. Die Nummer für beides 0800, dann die 5 99 19 99. Bisschen Mundharmonika gefällig bekommst du jetzt von Taylor Swift.

0: Salto vor dir läuft. Lukas hier, grüß dich. Das größte Volksfest der Welt steht an, aber die Reise dahin kannst du dir auch sparen. Ja, am Wochenende, da geht ja das Oktoberfest in München los, wird safe wieder super voll und, ja, arschteuer. Aber das muss ja nicht sein. Und es gibt auch eine gute Alternative. Direkt um die Ecke. Ein Portal hat dazu ein kleines Oktoberfest-Ranking gestartet. Und auf Platz 1 das Oktoberfest in Erfurt. 91 von 100 Punkten hat das Ganze abgeräumt. Also absoluter Spitzenwert. Dabei ging es um Preise, Angebote, Atmo, also quasi das Gesamtpaket. Keins von den anderen getesteten Oktoberfesten konnte da mithalten. Nicht mal ansatzweise. Also, Leute, warum? In den Süden, nach Bayern. Wenn es bei uns genauso geil ist, beziehungsweise noch geiler. Der einzige Haken, los geht's erst nächste Woche. Aber die Zeit kriegen wir auch
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auch mal wieder zum Einsatz kommen. Clean Bandit, Real Love hier bei Radio Top 40. Lukas für dich am Start. Und da habe ich mich vor 2 Wochen mega gefreut, als ich in Jena bei der Sneak im Kino war. Kennst du vielleicht die Sneak? Also du bezahlst für ein Ticket und siehst einen zufälligen Film, der in ein paar Wochen Premiere feiert. Da kann alles Mögliche dabei sein. Ich hatte in meinem Fall einen echt miesen Tag und da kam das, was ich am Ende gesehen habe, genau richtig.

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Voll gut. Kleiner Hinweis an der Stelle. So, reicht.

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2: Wir gucken auf das Wetter in Thüringen und da sieht es wie folgt aus. Wir haben um die 18 Grad, dazu Sonne und Wolken. Meist sieht es trocken aus, morgen viele Wolken, trocken bei bis zu 21 Grad wie heute. 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
4: Hi. Gerstungen im Wartburgkreis wechselt vorerst nicht ins Nachbarbundesland Hessen. Nach einer Gemeindesitzung sagte Bürgermeister Daniel Stephan, von einem Prüfauftrag zu einem Wechsel wurde abgesehen. Die Idee zum Wechsel kam vom Bürgermeister, weil er seine Region bei der Infrastruktur vernachlässigt sieht. Desolate Straßen und Probleme bei der Entwicklung der Bahnstrecke Bebra Erfurt. Außerdem beklagte er zu wenig Personal und Unterrichtsausfall an den Schulen. Jetzt will man sich mit dem Land Thüringen austauschen und gemeinsam nach einer Lösung für die Probleme suchen. Nach dem islamistischen Terroranschlag auf den Berliner CSD will die Bundesregierung die Sicherheitsgesetze verschärfen. Das Kabinett berät über einen 10-Punkte-Plan. Unter anderem sollen Gerichte genauer hinschauen, bevor sie eine Haftstrafe zur Bewährung aussetzen. Zu den Plänen gehört auch, dass Täter für einen Angriff mit einem Messer in Zukunft mindestens ein Jahr in Haft müssen. Und potenzielle Gefährder sollen stärker überwacht werden, etwa mit einer Fußfessel. Bundeskanzler Friedrich Merz ist politisch schwer angeschlagen. Jetzt haben sich die 8 CDU-Ministerpräsidenten in einer gemeinsamen Erklärung gegen Spekulationen über die politische Zukunft des Kanzlers gewandt. Die Menschen können darauf vertrauen, dass wir ihre Probleme angehen, heißt es darin. Man wolle als Ministerpräsidenten gemeinsam mit dem Bundeskanzler einen Beitrag dafür leisten. Das politische Deutschland braucht jetzt mehr denn je Stabilität. Der Kanzler hat die Erklärung der Länderchefs begrüßt.
2: Dankeschön, Jan. Eine Minute vor sechs, Blitzer bei uns zuerst. A4 Richtung Frankfurt zwischen Rüdersdorf und Hermsdorf Ost. B85 zwischen Groß-Obringen und Buddelstedt stehen sie. Jena-Ammerbach Richtung Ortsausgang und zwischen Waltersleben und Arnstadthöhe A4 Anschlussstelle Erfurt West. Aufgepasst! Auf der A38 Richtung Leipzig zwischen Breitenwurbis, Bleicherode Gegenstände auf der mittleren Spur. A4 Richtung Dresden zwischen Nora und Weimar. Auch da liegen Gegenstände rum. A9 Richtung Berlin zwischen Hermsdorf Süd und dem Hermsdorfer Kreuz nach einem Unfall Behinderung. Kreisschmalkalden Meiningen in beiden Richtungen zwischen Steinbach-Hallenberg und Springstelle gesperrt nach Unfall. Und das war's. Wenn du noch was haben solltest, kostenlos anrufen oder WhatsApp schicken. Nummer für beides 0800, dann die 5 99 19 99.
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2: Jetzt mit dem perfekten Track für jede Sportsession. Also kein Scheiß. Wenn du das nächste Mal am Pumpen sein solltest, am Joggen oder sonst was, einfach das Teil anmachen. Ich sag dir, du wirst zu Höchstleistungen aufsteigen. Bunt und tripping.

Das hätte er wahrscheinlich selbst nicht gedacht, dass er jemals in seinem Leben über Motten singen wird. Dann kam die Swedish House Mafia um die Ecke und es wurde der Banger draus. The Weeknd, Moth to a Flame, hier bei Radio Top 40. Lukas, für dich am Start. Jetzt mit einer wilden Kombi, und zwar EDM und Country. Das erinnert mich daran zurück, wie ich damals als Jugendlicher Schokocreme auf eine Käsescheibe gestrichen habe und mir so dachte, Alter, das schmeckt ja übelst geil. In dem Fall ist es ähnlich. Zwei Sachen, die erstmal unterschiedlicher nicht sein könnten. Marshmello und Cameron Whipcock zeigen aber, dass es geht. Hollow heißt der Track, geht erstmal noch recht unspektakulär los, aber spätestens, wenn in der Hook der Drop kommt, da ticken die Ohren auf einmal ganz anders. Kannst du dich jetzt einmal von überzeugen? 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

0: das Motto zum Wochenende. Auch wenn heute Mittwoch ist. I'm going out von Steve Aoki hier bei Radio Top 40. Lukas für dich am Start. Gleich mit dem Track. Track, bei dem immer die Sonne scheint. Nicky Yor, Eyes on You und noch mehr. Wenn du dran bleibst.
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0: Track mit der Tröte. Sonny Fodera, Think About Us, hier bei Radio Top 40. Und für alle Zocker gibt's jetzt noch mal ein bisschen Wissen to go von Kollege Max aus seiner Radio Top 40 Morning Show.
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3: Und da geht gerade eine neue Fan-Theorie steil. Könnte GTA 6 eventuell von Red Dead Redemption 2 geklaut haben? Das ist ja im Prinzip das Äquivalent im Wilden Westen. Red Dead Redemption mit seiner Grafik und auch mit seiner riesengroßen Karte wirklich absoluter Vorreiter in der Gaming-Welt gewesen. Auch da gibt's ähnlich wie bei GTA 6 so eine Bonnie und Clyde Story. Da heißen die Hauptcharaktere Arthur und Mary. Bei GTA 6 sind es ja so Lucia und Jason. Und jetzt soll es wohl angeblich in der Animation dieser Charaktere super viele Ähnlichkeiten geben. Muttermale, die an der gleichen Stelle sind, die gleichen Sätze, die irgendwie gesagt werden. Und jetzt machen sich die Fans da gerade so ein bisschen Luft auf Reddit und Co., ob es denn nicht sein könnte, dass GTA 6 sozusagen die Story von Red Dead Redemption, aber in der heutigen Version in Los Angeles sind. Ganz wilde Fantheorie, bisher noch nichts bestätigt. Ich halte das mal weiterhin für dich im Auge, weil das wäre ja der Coup des Jahres, wenn GTA 6 am Ende von Red Dead Redemption geklaut wurde. Du kannst dich davon einfach mal selber überzeugen und am 19. November mitzocken. Alles, was du dafür brauchst, das kriegst du von uns.
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